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1: Ich bin Uli Reitinger. Der Ansturm von zehntausenden Migranten auf die spanische Exklave Ceuta hat eine Diskussion über die Grenzsicherung ausgelöst. So fordert CSU-Europapolitiker Manfred Weber mehr Befugnisse für die europäische Grenzschutzagentur Frontex. Wenn die linke Regierung in Spanien die Außengrenze nicht sichern wolle, müsse Frontex Kommandogewalt bekommen, sagte Weber bei RTL. Außenminister Wadefuhl hat die EU-Kommission in der Bild am Sonntag dazu aufgerufen, dem Schutz der Außengrenzen absolute Priorität einzuräumen. Bei starkem Wind breiten sich in Griechenland aktuell mehrere große Wald- und Buschbrände aus. Besonders die Ortschaft Porto Germeno, rund 60 Kilometer westlich von Athen, ist betroffen. In dem Küstenort sollen bis zu 100 Häuser verbrannt sein, berichten örtliche Medien.
2: Das größte Unglück ist, dass die Hubschrauber und Löschflugzeuge am Boden bleiben müssen. Der Wind ist einfach zu stark. Stattdessen kämpfen hunderte Feuerwehrleute am Boden und versuchen dort, die Flammen einzudämmen. Etliche Ortschaften, darunter auch Porto Germeno, sind längst evakuiert. Fernsehbilder zeigen die Verwüstung in dem kleinen Küstenort. Viele Häuser sind dort ausgebrannt, von manchen stehen nur noch die Grundmauern. Aus Athen, Alexia Angelopoulou.
1: Eine Explosion in einem Moskauer Restaurant ist durch einen Sprengsatz verursacht worden. Davon sind die Ermittler überzeugt, berichtet die Staatsagentur TASS unter Berufung auf das Nationale Antiterrorkomitee. Durch die Explosion wurden 3 Menschen getötet und weitere 21 verletzt. Unklar ist, ob ein politisches Motiv hinter dem Anschlag steckt. Der Fußballweltverband FIFA gibt seine umstrittenen Investorenpläne auf, aber die Kritik reißt nicht ab. Die derzeitige FIFA-Führung habe nicht nur das Vertrauen der UEFA verloren, sondern auch das vieler anderer Mitglieder der Fußballfamilie, heißt es von der Europäischen Fußballunion.
3: Die UEFA begrüßt zwar den Stopp der milliardenschweren Investorenpläne, aber attackiert weiter FIFA-Präsident Infantino und fordert personelle Konsequenzen. Von einem schäbigen und undurchsichtigen Deal ist die Rede, so könne es nicht weitergehen, mit geheimen Vorhaben, die im Eilverfahren vorangetrieben würden. Infantino hatte praktisch im Alleingang geplant, private Investoren an der Vermarktung der Weltmeisterschaften zu beteiligen. Ursula Winkler, Sportredaktion.
1: Die Kontinentalverbände aus Nord- und Mittelamerika, aus Asien und aus Europa hatten die Investorenpläne scharf kritisiert. Die UEFA drohte sogar mit einem Boykott der Weltmeisterschaft.
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4: Einen wunderschönen guten Morgen wünsche ich euch um kurz nach 6. Ich bin Katrin Brause-Zimmermann. Schön, dass ihr mit dabei seid. Habt ihr auch Lust, gleich mit mir auf eine Reise ins mittelalterliche Mainz zu kommen? Dann bleibt auf jeden Fall dran, denn gleich hören wir mehr hier vom Erstlingswerk vom Autor Jakob Mathiesen, was uns eben genau dahin entführen möchte. Aber erstmal gibt's natürlich noch den Supermix für euch. Die Greatest Hits und das Beste von heute mit Depeche Mode, People Are the People. Davor warten aber noch alle Farben featuring René Miller mit Body Talk.

0: Guten Morgen mit Antenne Mainz, Gott und die Welt. Spannend wird's jetzt, weil es um einen Mann geht, der in seinem Job an künstlicher Intelligenz forscht und in seiner Freizeit durch die Geschichte reist. Professor Norbert Krüger schreibt unter dem Pseudonym Jakob Mathiesen historische Romane. Für ihn setzt das Schreiben da an, wo die Wissenschaft aufhört.
1: Man merkt als Wissenschaftler auch, wo die Wissenschaft begrenzt ist. Und da gibt die Literatur einfach mehr Möglichkeiten des Ausdrucks. Da kann man Dinge miteinander in Schwingungen setzen, da können Dialoge stattfinden. Und man muss nicht immer diese Eindeutigkeit und Klarheit haben. Da können andere Dinge entstehen.
0: Sein erstes Buch, Tod oder Taufe, Die Kreuzfahrer am Rhein, spielt im Mainz des Jahres 1096 und handelt von der Judenverfolgung während des ersten Kreuzzugs. Der Konflikt zwischen Juden und Christen beschäftigt den Autor schon lange.
1: Also Religion hat mich schon als Kind interessiert. Die biblischen Geschichten haben mich in der ersten und zweiten Klasse sehr gefangen, positiv und negativ. Die haben auf jeden Fall was aufgerührt. Und der jüdisch-christliche Dialog hat mich insofern geprägt, als dass er mich zurück zur Kirche gebracht hat. Insofern war das dann eine Idee, das in diesem Roman Tod oder Taufe zu verarbeiten.
0: Bei einem Roman soll es allerdings nicht bleiben. Das nächste Buch ist bereits in Arbeit. Auch hier wird das Thema Religion wieder eine Rolle spielen.
1: Da geht es ganz zentral um die Frage Religion und Vernunft. Der spielt im 18. Jahrhundert. Und zu der Zeit wollte besonders die protestantische Kirche, da waren viele Theologen der Meinung, dass die Wahrheit des Christentums beweisen kann. Und das kann man natürlich nicht. Also Menschen wie Kant haben dann auf die Grenzen der Vernunft hingewiesen. Und dieser Dialog zwischen Vernunft und Religion, den finde ich enorm spannend.
0: Bis das nächste Buch erscheint, müssen wir uns noch ein bisschen gedulden. So lange könnt ihr den ersten Roman Tod oder Taufe, Die Kreuzfahrer am Rhein von Jakob Mathiesen verschlingen. Den gibt's überall im Buchhandel.

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1: Schön, dass ihr eingeschaltet habt an diesem wunderbaren Sonntagmorgen hier auf Antenne Mainz. Ich bin Katrin Brause-Zimmermann. Die Christuskirche hier bei uns in Mainz, die hat sich im Moment ja quasi in ein Wohnzimmer verwandelt. Und zwar bei der Oase 26. Und was ihr da im Moment alles erleben könnt, das erfahrt ihr hier gleich bei uns. Also bleibt doch sehr gerne dran. Vorher gibt's natürlich hier noch die Greatest Hits und das Beste von heute für euch auf die Ohren zum Start in diesen wunderbaren Sonntag.

0: Podcast Halbzeit in der Oase 26 in Mainz. Erinnert ihr euch noch? So heißt die Christuskirche im Moment und ist eine Event-Location. Passt ja auch richtig gut bei diesem Megasommer. In der Kirche ist es angenehm kühl und auch das Programm der nächsten 5 Wochen hat total viel zu bieten. Antenne Mainz-Reporterin Donna Schwarz. Du hast es dir für uns angeguckt.
1: Und am besten baut man sich wirklich die nächste Zeit vor der Christuskirche einfach ein Zelt auf. Nee, Spaß. Aber es gibt wirklich so viele schöne Angebote, dass es mir echt schwerfällt, mich auf Highlights zu konzentrieren. Das Programm ist rundum klasse. Heute zum Beispiel können sich Brettspiele-Fans dort austoben und Gleichgesinnte kennenlernen. Coole Spiele, Tische und Stühle, die stehen von 12 bis 20 Uhr bereit. Oder nutzt doch am Dienstag einfach mal eure Mittagspause und macht beim kostenlosen Rückenkurs mit. Wenn eher Tanzen und Singen euer Ding ist, lernt am Mittwoch Salsa oder werdet am Freitag spontan zum riesigen Chor.
0: Da lässt sich ja wirklich die ganze Woche in und an der Christuskirche verbringen. Kreatives Zeichnen, Mama-Yoga und aktive Familienzeit gibt's auch, habe ich im Programm gesehen. Aber wenn man jetzt am Mittwoch zum Beispiel keine Zeit für Salsa hat, ist die Chance dann vorbei?
1: Nein, das ist ja das Gute. Man kann das alles mehrfach nutzen. Die jeweiligen Veranstalter bieten einige Termine an, was für unser aller trubeligen Alltag wirklich top ist. Spontanität ist hier Trumpf. Kurzfristig entscheiden und ohne Anmeldung da sein. Das gibt viel Spielraum und jedes Angebot ist kostenfrei. Ein Event habe ich für mich aber schon rot im Kalender geplant. Frame Speeds Balance Repeat nennt sich das am 4. September zur Kirchennacht hier in Mainz. Die Christuskirche wird in eine bunte Lichtinstallation getaucht mit Lounge-Musik, Liegestühlen, Meditation und Yoga. Ich freue mich schon.
0: 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Das ist die Idee hinter dem Konzept, das super ankommt. 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
1: Ich bin Uli Reitinger. Nach dem Ansturm zehntausender Migranten auf die spanische Exklave Ceuta in Nordafrika erhöhen mehrere EU-Länder den Druck auf Spanien. In einem Brief, den auch Bundeskanzler Merz unterzeichnet hat, werfen 22 der 27 Staats- und Regierungschefs Madrid indirekt vor, Menschen Anreize gegeben zu haben, den Weg in die EU zu wagen.
2: Zigtausende Menschen strömten in nur wenigen Tagen aus Marokko in die spanische Exklave. Dutzende Migranten ertranken dabei im Meer. Die EU-Staats- und Regierungschefs deuten an, dass eine Maßnahme der spanischen Regierung für den Ansturm gesorgt haben könnte. Madrid hatte im Kampf gegen den Arbeitskräftemangel die Legalisierung von rund 500.000 irregulären Migranten eingeleitet. Profitieren sollten davon eigentlich Asylbewerber, die ihren Antrag längst gestellt haben, keine Neuankömmlinge. In Ceuta konnten die Migranten dann weder bleiben noch weiterreisen. Enttäuscht kehrten die meisten von ihnen inzwischen wieder nach Marokko zurück. Ursula Winkler, Nachrichtenredaktion.
1: In der Europäischen Union treten heute strengere Regeln für bestimmte KI-Systeme in Kraft. Modelle, die ab jetzt auf den EU-Markt kommen, müssen von künstlicher Intelligenz generierte Inhalte kennzeichnen.
3: ChatGPT, Grok, Claude und andere Anbieter von künstlicher Intelligenz sollen künftig Fotos und Videos, die mit KI hergestellt wurden, kennzeichnen. Eine Art Wasserzeichen schlägt ein Praxisleitfaden der EU-Kommission vor. Oder auch eine Einblendung, wenn man mit dem Mauszeiger über ein von KI verfälschtes Gesicht fährt. Aus Brüssel, Dieter Ebeling.
1: Nach dem Anschlag am Rande des Berliner CSDs könnte es schon sehr bald Gesetzesverschärfungen geben. Damit rechnet zumindest Unionsfraktionschef Thorsten Frey. Er sei davon überzeugt, dass Innenminister Dobrindt und Justizministerin Hubig vermutlich noch im August entsprechende Vorschläge unterbreiten werden, sagte Frey der Bild am Sonntag. Der umstrittene FIFA-Deal ist Geschichte, aber die UEFA geht den FIFA-Boss Infantino weiter hart an und fordert personelle Konsequenzen. Die derzeitige Führung habe nicht nur das Vertrauen der UEFA verloren, sondern auch das vieler anderer Mitglieder der Fußballfamilie, teilte der Verband mit. Die FIFA hatte ihre umstrittenen Pläne zum Verkauf von WM-Anteilen an Investoren zuvor gestoppt. Infantino zufolge sei deutlich geworden, dass das Projekt zu Spaltungen führe.
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5: Um kurz nach sieben mit mir, Katrin Brause-Zimmermann. Ich wünsche euch einen wunderbaren Sonntagmorgen. Und zum Start in diesen wunderbaren und hoffentlich entspannten Morgen gibt's natürlich hier die Portion gute Musik für euch auf die Ohren. Und wie könnten wir besser in den Sonntag starten als mit Deep Blue Something und Breakfast at Tiffany's. Davor wartet aber noch Harry Styles für euch mit American Girls. Startet gut in diesen wunderbaren Sonntag.

0: Und jetzt ein Thema, das Frauen in langen Beziehungen genauso wie Singles betreffen kann. Ein unerfüllter Kinderwunsch. Es kann eine große Herausforderung sein, damit klarzukommen, weiß auch Therese Weleda von der Fachstelle Familienpastoral im Bistum Limburg. Sie ist selbst von einem unerfüllten Kinderwunsch betroffen.
1: Bei mir ist es so, ich habe nicht den passenden Partner gefunden, um eine Familie zu gründen. Und ich habe einfach gemerkt, ich war dann in einem Alter, wo es immer unwahrscheinlicher war, dass ich Kinder bekomme. Und habe aber gemerkt, es tut mir doch nochmal gut, auch nochmal so auf meine eigene Biografie zu gucken und zu gucken, wie gehe ich denn jetzt eigentlich damit um, dass bei mir eben das mit dem Kinderbekommen nicht mehr klappen wird.
0: Therese Weleda hat dann an einem Workshop für ungewollt kinderlose Frauen teilgenommen und gemerkt, es war Balsam für die Seele, mit den anderen betroffenen Frauen darüber zu sprechen. Mit diesem Wissen bietet sie jetzt als Familienreferentin im Bistum Limburg selbst Kurse für ungewollt kinderlose Frauen an. Dabei haben die Frauen Raum und Gelegenheit, über ihre Gefühle zu sprechen, sagt Weleda.
1: Welche Gefühle sind denn da? Wie geht es mir? Es gibt ja auch oft so sehr viele unsensible Anfragen von außen. Wann ist es bei euch so weit? Und es hilft den Frauen einfach, sich darüber nochmal auszutauschen. Und alle Gefühle dürfen da sein. Also es gibt viele, die einfach sehr traurig sind. Es ist aber auch ein großes Thema Wut oder auch Neid auf andere Frauen. Und sich das erstmal anzugucken, auch einzugestehen, dem mal Platz einzuräumen. Das ist erstmal ganz, ganz wichtig.
0: Im Kurs geht es darum, wertschätzend auf das eigene Leben zu blicken und dann gestärkt voranzugehen. Dort haben die Frauen Raum und Zeit, um ihren Gefühlen freien Lauf zu lassen und neue Perspektiven zu entwickeln.

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1: Schön, dass ihr mit dabei seid an diesem wunderbaren Sonntagmorgen hier auf Antenne Mainz. Ich bin Katrin Brause, Zimmermann. Wildstauden im Garten oder auf dem Balkon sind ja richtig gut für Insekten. Und genau diese Wildstauden wachsen auch bei der Gärtnerei Schlöckerhof. Und sie werden von Menschen mit Handicap liebevoll betreut. Warum genau das etwas Besonderes ist, das erfahrt ihr hier gleich. Also bleibt sehr gerne dran. Jetzt wünsche ich euch hier bei der guten Musik auf Antenne Mainz aber erstmal einen wunderbaren Start in diesen wunderbaren Sonntag.

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0: schönen guten Morgen. Wenn ihr euch auf eurem Balkon oder im Garten umschaut, summt und schwirrt es dort noch oder sind die Bienen und andere Insekten eher selten geworden? Wer mehr Leben in den Garten holen möchte, kann auf Wildstauden setzen. Warum? Erklärt Irmela Harz. Sie arbeitet seit 10 Jahren in der Gärtnerei des Schlockerhofs in Hattersheim am Main.
1: Wildstauden sind einfach solche Pflanzen, die züchterisch ganz unbearbeitet sind. Und somit sind diese Wildstauden sehr interessant für Insekten, weil da viel mehr Pollen und viel mehr Nektar zu finden ist. Und Stauden sind eben solche Pflanzen, die immer wieder kommen. Und wenn man Glück hat, kommen sie immer schöner und immer größer wieder.
0: Wildstauden wie Mauerpfeffer, Wolzist oder Goldgarbe sind nicht nur insektenfreundlich, sondern kommen auch mit Trockenheit gut zurecht. Auf dem Schlockerhof wachsen außerdem Schnittblumen, Tomaten und Obstbäume. Dort arbeiten Menschen mit und ohne Behinderung. Für Irmela ist genau das etwas Besonderes.
1: Diese ganzen Stauden ziehen wir aus Samenkörnern selber an. Und wir heißt wir, die Mitarbeiter vom Schlockerhof mit ihren Handicaps. Also es gibt bei uns Leute, die fahren furchtbar gern mit dem Traktor übers Feld. Das können wir hier auch machen. Es gibt aber auch andere Leute, die ganz feine Arbeiten, feinmotorische Arbeiten erledigen und also wirklich aussehen können oder sich halt mit Pflanzen beschäftigen.
0: Zum Schlockerhof gehören neben der Gärtnerei auch eine Bäckerei, eine Kita und Tagesförderstätten für Menschen mit Behinderung.

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1: Ich bin Dirk Zeitler. Auch nach dem Umbau des Kabinetts erwartet laut einer Umfrage ein Großteil der Menschen in Deutschland nicht besonders viel von der Bundesregierung. 65% rechnen nicht damit, dass Schwarz-Rot in diesem Jahr noch wichtige Reformen umsetzen wird. Das hat eine Umfrage des Meinungsforschungsinstituts INSA für die Bild am Sonntag ergeben.
2: Von Zuversicht, einem neuen Impuls und einer neuen Dynamik hatte Kanzler Merz nach dem personellen Umbau gesprochen. Wenn er selbst wirklich daran glaubt, steht er mit diesem Gefühl vielleicht nicht ganz alleine da, aber er gehört zur Minderheit. Laut Umfrage trauen 25% Schwarz-Rot noch zu, wichtige Reformen umzusetzen. Satte 57% glauben nicht, dass die Regierung bis zum regulären Ende der Wahlperiode durchhält. Die meisten Befragten sehen vor allem in den Bereichen Rente, Wirtschaft und Gesundheit großen Handlungsbedarf, gefolgt von innerer Sicherheit und Migration. Uli Reitinger, Nachrichtenredaktion.
1: In der Europäischen Union treten heute strengere Regeln für bestimmte KI-Systeme in Kraft. Modelle, die ab jetzt auf den EU-Markt kommen, müssen von künstlicher Intelligenz generierte Inhalte kennzeichnen.
3: ChatGPT, Grok, Claude und andere Anbieter von künstlicher Intelligenz sollen künftig Fotos und Videos, die mit KI hergestellt wurden, kennzeichnen. Eine Art Wasserzeichen schlägt ein Praxisleitfaden der EU-Kommission vor. Oder auch eine Einblendung, wenn man mit dem Mauszeiger über ein von KI verfälschtes Gesicht fährt. Aber man wolle beispielsweise bei Satire oder anderer Kunst den Genuss des Kunstwerkes auch nicht zu sehr stören, heißt es. Wie das dann genau aussieht, werden wir ja noch sehen. Aus Brüssel, Dieter Ebeling.
1: Mehrere Waldbrände halten Griechenland in Atem. Immer wieder lodern neue Brände auf. Auch in Spanien kommen die Einsatzkräfte nicht zur Ruhe. Sie bekommen nun Unterstützung von Feuerwehrleuten aus Nordrhein-Westfalen. Der Ansturm von zehntausenden Migranten auf die spanische Exklave Ceuta hat eine politische Diskussion über die Grenzsicherung ausgelöst. So fordert der CSU-Europapolitiker Weber bei RTL mehr Befugnisse für die europäische Grenzschutzagentur Frontex. Wenn die linke Regierung in Spanien die Außengrenze nicht sichern wolle, müsse Frontex Kommandogewalt bekommen.
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5: Um kurz nach acht mit mir, Katrin Brause-Zimmermann. Schön, dass ihr mit dabei seid an diesem Sonntagmorgen hier auf Antenne Mainz. Habt ihr gleich Lust, auf eine Reise mit ins mittelalterliche Mainz zu kommen? Dann bleibt auf jeden Fall dran, denn hier gibt's gleich mehr über das Erstlingswerk von Autor Jakob Mathiesen. Tod oder Taufe, die Kreuzfahrer am Rhein. So, mehr verrate ich erstmal nicht. Bleibt auf jeden Fall sehr gerne dran. Erstmal gibt's natürlich noch gute Musik für euch auf die Ohren mit Tina Turner. What you get is what you see. Davor habe ich aber noch Ray Dalton mit Go That High. Startet gut in euren Sonntag.

0: Guten Morgen mit Antenne Mainz, Gott und die Welt. Spannend wird's jetzt, weil es um einen Mann geht, der in seinem Job an künstlicher Intelligenz forscht und in seiner Freizeit durch die Geschichte reist. Professor Norbert Krüger schreibt unter dem Pseudonym Jakob Mathiesen historische Romane. Für ihn setzt das Schreiben da an, wo die Wissenschaft aufhört.
1: Man merkt als Wissenschaftler auch, wo die Wissenschaft begrenzt ist. Und da gibt die Literatur einfach mehr Möglichkeiten des Ausdrucks. Da kann man Dinge miteinander in Schwingungen setzen, da können Dialoge stattfinden. Und man muss nicht immer diese Eindeutigkeit und Klarheit haben. Da können andere Dinge entstehen.
0: Sein erstes Buch, Tod oder Taufe, Die Kreuzfahrer am Rhein, spielt im Mainz des Jahres 1096 und handelt von der Judenverfolgung während des ersten Kreuzzugs. Der Konflikt zwischen Juden und Christen beschäftigt den Autor schon lange.
1: Also Religion hat mich schon als Kind interessiert. Die biblischen Geschichten haben mich in der ersten und zweiten Klasse sehr gefangen. Positiv und negativ, die haben auf jeden Fall was aufgerührt. Und der jüdisch-christliche Dialog hat mich insofern geprägt, als dass er mich zurück zur Kirche gebracht hat. Insofern war das dann eine Idee, das in diesem Roman Tod oder Taufe zu verarbeiten.
0: Bei einem Roman soll es allerdings nicht bleiben. Das nächste Buch ist bereits in Arbeit. Auch hier wird das Thema Religion wieder eine Rolle spielen.
1: Da geht es ganz zentral um die Frage Religion und Vernunft. Der spielt im 18. Jahrhundert. Und zu der Zeit wollte besonders die protestantische Kirche, da waren viele Theologen der Meinung, dass die Wahrheit des Christentums beweisen kann. Und das kann man natürlich nicht. Also Menschen wie Kant haben dann auf die Grenzen der Vernunft hingewiesen. Und dieser Dialog zwischen Vernunft und Religion, den finde ich enorm spannend.
0: Bis das nächste Buch erscheint, müssen wir uns noch ein bisschen gedulden. So lange könnt ihr den ersten Roman Tod oder Taufe, Die Kreuzfahrer am Rhein von Jakob Mathiesen verschlingen. Den gibt's überall im Buchhandel.

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quasi in ein Wohnzimmer verwandelt, und zwar bei der Oase 26. Und was ihr da im Moment alles erleben könnt, das erfahrt ihr hier gleich bei uns. Also bleibt doch sehr gerne dran. Vorher gibt's natürlich hier noch die Greatest Hits und das Beste von heute für euch auf die Ohren zum Start in diesen wunderbaren Sonntag. 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

0: Halbzeit in der Oase 26 in Mainz. Erinnert ihr euch noch? So heißt die Christuskirche im Moment und ist eine Event-Location. Passt ja auch richtig gut bei diesem Megasommer. In der Kirche ist es angenehm kühl und auch das Programm der nächsten 5 Wochen hat total viel zu bieten. Antenne Mainz-Reporterin Donna Schwarz. Du hast es dir für uns angeguckt.
1: Und am besten baut man sich wirklich die nächste Zeit vor der Christuskirche einfach ein Zelt auf. Nee, Spaß. Aber es gibt wirklich so viele schöne Angebote, dass es mir echt schwerfällt, mich auf Highlights zu konzentrieren. Das Programm ist rundum klasse. Heute zum Beispiel können sich Brettspiele-Fans dort austoben und Gleichgesinnte kennenlernen. Coole Spiele, Tische und Stühle, die stehen von 12 bis 20 Uhr bereit. Oder nutzt doch am Dienstag einfach mal eure Mittagspause und macht beim kostenlosen Rückenkurs mit. Wenn eher Tanzen und Singen euer Ding ist, lernt am Mittwoch Salsa oder werdet am Freitag spontan zum riesigen Chor.
0: Da lässt sich ja wirklich die ganze Woche in und an der Christuskirche verbringen. Kreatives Zeichnen, Mama-Yoga und aktive Familienzeit gibt's auch, habe ich im Programm gesehen. Aber wenn man jetzt am Mittwoch zum Beispiel keine Zeit für Salsa hat, ist die Chance dann vorbei?
1: Nein, das ist ja das Gute. Man kann das alles mehrfach nutzen. Die jeweiligen Veranstalter bieten einige Termine an, was für unser aller trubeligen Alltag wirklich top ist. Spontanität ist hier Trumpf. Kurzfristig entscheiden und ohne Anmeldung da sein. Das gibt viel Spielraum und jedes Angebot ist kostenfrei. Ein Event habe ich für mich aber schon rot im Kalender geplant. Frame Speeds Balance Repeat nennt sich das am 4. September zur Kirchennacht hier in Mainz. Die Christuskirche wird in eine bunte Lichtinstallation getaucht mit Lounge-Musik, Liegestühlen, Meditation und Yoga. Ich freue mich schon.
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1: Ich bin Dirk Zeitler. Der Ansturm von zehntausenden Migranten auf die spanische Exklave Ceuta hat eine politische Diskussion über die Grenzsicherung ausgelöst. So forderte CSU-Europapolitiker Manfred Weber bei RTL mehr Befugnisse für die europäische Grenzschutzagentur Frontex.
2: Ich will, dass wir Frontex, unsere europäische Außengrenzenagentur, also unseren Grenzschutz in Europa, auch wirklich Durchgriffsrechte geben, wenn eine linke Regierung in Spanien nicht willens ist, die Außengrenze zu sichern.
1: 50.000 bis 60.000 Menschen hatten es innerhalb kurzer Zeit von Marokko aus nach Ceuta geschafft. Mindestens 67 Menschen kamen bei dem Versuch ums Leben. Auch nach dem Umbau des Kabinetts erwartet laut einer Umfrage ein Großteil der Menschen in Deutschland nicht besonders viel von der Bundesregierung. 65% rechnen nicht damit, dass Schwarz-Rot in diesem Jahr noch wichtige Reformen umsetzen wird. Das hat eine Umfrage des Meinungsforschungsinstituts INSA für die Bild am Sonntag ergeben. Mehrere Waldbrände halten Griechenland in Atem. Immer wieder lodern neue Brände auf. Auch in Spanien kommen die Einsatzkräfte nicht zur Ruhe. Sie bekommen nun Unterstützung von Feuerwehrleuten aus Nordrhein-Westfalen.
3: 56 Einsatzkräfte sind mit 21 Fahrzeugen in den Süden gefahren. Die spanischen Behörden hatten das sogenannte Waldbrandmodul im Rahmen des EU-Katastrophenschutzverfahrens angefordert. Kaum angekommen, wollte das NRW-Team ausrücken, um erstmal den Boden und die Bäume auf Glutnester zu kontrollieren. Immer wieder fache der Wind die Flammen neu an, hieß es. Mit dem gleichen Problem kämpfen die Einsatzkräfte in den griechischen Waldbrandgebieten. Sie kommen nur schwer gegen die Feuer an, können wegen der starken Winde auch kaum aus der Luft löschen. In Frankreich und der Türkei konnten dagegen einige Feuer unter Kontrolle gebracht werden. Ursula Winkler, Nachrichtenredaktion.
1: Aufgrund angeblicher Fortschritte bei den Bemühungen um eine diplomatische Einigung mit dem Iran hat US-Präsident Trump eine neue Angriffswelle des Militärs nach eigenen Angaben vorerst abgesagt. Voraussetzung dafür sei, dass schnell eine Einigung erreicht werde, schrieb Trump in der Nacht auf seiner Plattform Truth Social. Das US-Militär stehe mit all seiner Macht zum Angriff bereit, aber der Iran und andere Länder in der Region hätten darum gebeten, davon abzusehen, da es nun Umrisse einer Einigung gebe.
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4: Manchmal, da braucht es gar nicht viel. Nur die Entscheidung loszufahren und sich mal auf was Neues einzulassen. Ich begrüße euch zu Hin und Weg. Und genau darum geht es in dieser Stunde auch hier bei uns in der Show. Urlaub mit Shui Reisen. Das sind nämlich definitiv Touren, die inspirieren und in Erinnerung bleiben. Ich bin Heiko Gille und gleich erfahrt ihr mehr bei uns.
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0: Hallo und herzlich willkommen zur Reisesendung. Wir haben natürlich wieder einen spannenden Gast und auch eine Reise. Jennifer Burgraf, Reiseexpertin von Shui Reisen, ist da. Jennifer, schön, dass du da bist. Du hast eine Reise dabei. Erzähl mal, wo geht's hin?
1: Ja, hallo. Also ich stelle gerne die Slowenien und Kroatien mediterranes Frühlingserwachen vor. Eine 5-Tage-Reise, ja, wie schon gesagt, nach Slowenien mit Übernachtung in Porto Roche. Ein Standorthotel, wo wir dann auf 4 Nächte verweilen.
0: Was macht denn das Reiseziel so besonders in deinen Augen?
1: Also erstmal ist Porto Roche ein schönes kleines Städtchen. Man hat, man ist in Slowenien, aber der Ausflug nach Kroatien ist wunderbar. Ja, man kann in die Bucht von Triest sehen. Allein die Reise dahin ist schon wunderschön durch die Landschaften. Und man nimmt, ja, 3 Länder in 5 Tagen, ne? Das nimmt man mit. Ja, das ist super.
0: Wie geht denn das Ganze los? Also wir starten hier gemeinsam in Deutschland und dann?
1: Genau, steigen wir erstmal in unseren wunderschönen 5-Sterne-Bistro-Bus, ja, wo wir oben im ersten Stock sitzen mit dem Bistro unten. In Els geht's los bei Limburg und dann tuckern wir runter. Dauert natürlich, also in der Nacht, 4 Uhr und dann dauert's auch, 12 Stunden, müssen wir schon sagen, mit einigen Stopps natürlich, bis wir dann in Porto Roche ankommen.
0: Aber die 12 Stunden vergehen trotzdem, ich hätte schon fast gesagt wie im Flug, aber es ist ja trotzdem ja noch ein Bus.
1: Ja, genau.
0: Nee, aber bei euch ist es ein bisschen was anderes mit Busfahren, ne?
1: Ja, natürlich. Ich meine, wir sind natürlich verpflichtet, alle 2,5 Stunden ungefähr eine Pause zu machen, aber dadurch, dass es sehr gemütlich ist und das Restaurant praktisch ja dabei ist, ne, man kann oben sitzen, schlafen, lesen. Die Busfahrer sind super, das läuft wie Schnuff. Wie im Flug, im Bus, genau.
0: Dann kommt ihr irgendwann nach, du hast gesagt, ungefähr 12 Stunden an. Mhm. Wie geht's dann weiter vor Ort?
1: Also plus minus 12 Stunden natürlich, ist ja klar, Autobahn, das muss man sehen. Und dann ist nur noch Ankunft, bisschen akklimatisieren, Zimmer beziehen und dann mit dem Abendessen eigentlich den Tag schon wieder abschließen.
0: Na schön, ja. Welches Gefühl erwartet die Leute, die mitreisen?
1: Also positiv natürlich. Sie sind alle sehr gespannt, was auf sie zukommt. Wir haben ja viele Wiederholungstäter, ja, die den Bus einfach lieben und gerne damit verreisen. Und unten dann eine spannende Reise und ein abwechslungsreiches Programm.
0: Slowenien und Kroatien zusammen mit Shui Reisen. Wir sprechen gleich noch ein bisschen mehr. Jennifer Burgraf, Reiseexpertin von Shui, ist heute im Gespräch. Schön, dass Sie da sind.
1: Dankeschön.

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0: Ja, da sind wir doch wieder. Herzlich willkommen zurück. Hier ist die Reisesendung und wir sprechen heute über ein ganz spannendes Reiseziel, nämlich Slowenien und Kroatien. Dafür ist zu Gast heute Jennifer Burgraf, Reiseexpertin von Shui Reisen. Jennifer, du hast gerade schon so ein bisschen erzählt, wie die Reise so, ich sag mal, inhaltlich abläuft und welche Vorteile es hat, sozusagen mit euch und mit dem Bus runterzufahren. Welche Programmpunkte habt ihr denn quasi in die Reise reingepackt?
1: Ja, also am ersten Tag fahren wir nach Ljubljana und machen auch eine Stadtführung, zum Teil mit dem Bus und zum Teil auch zu Fuß. Und der Rest ist dann zur freien Verfügung. Was super ist, kriegst du ja erstmal den Eindruck der Stadt und den Rest kannst du dann mitnehmen, wie du möchtest. Und dann fährst du mit dem Bus schon wieder zurück. Das war dann so das ganze Tagesprogramm.
0: Ja, ne? Was würdest du denn sagen, Ljubljana, was ist das für eine Stadt? Also was sind da Highlights vor Ort? Was muss man sich angucken, wenn man auf jeden Fall da ist?
1: Ja, also erstmal natürlich die Stadt, den Eindruck an sich gewinnen. Dann ist es wunderschön, lebhaft. Ja, es ist eine große Stadt, ist ja die Hauptstadt Sloweniens und es ist wirklich moderne Stadt, was man vielleicht so noch gar nicht auf dem Schirm hat. Ja.
0: Kulinarisch?
1: Sehr fleischlastig. Mhm.
0: Aber es gibt bestimmt auch was für Vegetarier und Veganer. Gibt es ja mittlerweile überall. Ne?
1: Ja, gibt es überall, ja.
0: Und dann ist der Tag zur freien Verfügung, auch für euch ja. Was machst du, wenn du in Ljubljana unterwegs bist dann?
1: Ja, wir sind natürlich noch ein bisschen rumgetingelt, haben auch dann so ein Gericht gegessen und noch mal ein bisschen durch die Geschäfte getingelt, was man ja so natürlich macht. Der eine oder andere ist im Café oder guckt sich noch ein Museum an, bis dann wieder zum Treffpunkt. Ja, sich wieder getroffen wird. Ja.
0: Und da steht dann der Bus und fährt zurück zum Hotel?
1: Genau.
0: Ja.
1: Ganz unkompliziert. Und wenn es jetzt angenommen ist, ist nicht so gutes Wetter, dann wird auch individuell entschieden, ob wir nochmal woanders langfahren dann nur oder eher zurückfahren. Aber das ist meistens so eine Vor-Ort-Sache dann.
0: Ja. Jetzt ist es ja Slowenien und Kroatien. Wann geht's nach Kroatien?
1: Das ist dann der nächste Tag. Ja, da treffen wir uns ja morgens nach dem Frühstück und dann fahren wir nach Pula, wo wir auch eine Olivenölverkostigung haben. Also eine Stadt in Kroatien und ein bisschen über das Landesinnere. Und dann schauen wir uns, also den ganzen Tag sind wir eigentlich in Kroatien. Wie eine Weinverköstigung, dass man das alles genießen kann. Ja.
0: Und ist das so, wechselt ihr dann das Hotel oder fahrt ihr zum gleichen Hotel wieder zurück?
1: Nee, selbe Hotel. Wir fahren, nennen wir dann Standorthotel. Das ist immer in Porto Roche. Also das ist auch super gelegen da in der Bucht. Und dann fahren wir nach unseren Ausflügen, den Tagesausflügen, wieder zurück zum Hotel, was auch Buffet anbietet und auch ein Schwimmbad dabei hat. Also da kann man das auch ganz gemütlich ausklingen lassen.
0: Jetzt habe ich so im Kopf mitgerechnet, das ist Tag 3. Einen müsste es noch geben.
1: Wir fahren noch mal ins Hinterland Istriens, die kroatische Toskana. Da fahren wir also noch mal nach Krošnjan und so ein bisschen über die Weinberge kann man den Blick genießen. Und wenn es die Zeit hergibt, sind wir auch vorher noch nach Piran gefahren. Das ist sehr hübsch, da kann man über den Golf von Triest schauen, also diese ganze Ecke. Da war das schöne Wetter, Also ist sehr, sehr sehenswert, weil die Länder auch so eng beieinander liegen. Ne, kann man überhaupt über die Grenze rüberfahren und ja, das war schon eine ganz tolle Kombination.
0: Jennifer Burgraf, Shui-Reiseexpertin, ist heute da und hat uns ein bisschen Lust gemacht auf Slowenien und Kroatien. Wir sprechen aber gleich noch ein bisschen weiter.

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1: Es gibt Reisen, ihr Lieben, die fangen nicht erst mit dem Ziel an, sondern schon mit dem Gefühl, unterwegs zu sein. Und damit begrüße ich euch hier zu unserer neuen Ausgabe von Hin und Weg, die Reiseshow. Und genau solche schauen wir uns hier in der Show auch mal ein bisschen genauer an. In dieser Stunde nämlich ganz besonders. Gemeinsam mit Schui Reisen. Ich bin Heiko Gille und wohin es heute geht, das hört ihr gleich.
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0: Herzlich willkommen zurück hier zur Reiseshow. Wir sind heute in Slowenien und in Kroatien und zwar mit Schuhi-Reisen. Jennifer Burgraf, Schuhi-Reise-Expertin, heute bei uns im Gespräch. Und du hast gerade schon gesagt, wie die Reise so ein bisschen abläuft, was ihr macht an den Reisetagen, wo ihr Station macht. Generell, für wen ist denn diese Reise geeignet, deiner Meinung nach?
1: Eigentlich für jeden. Mhm. Also dadurch, dass das Programm sehr abwechslungsreich ist und man muss schon ein bisschen gut zu Fuß sein, ja, ist ja denn, man klingt sich sonst auch aus, weil es halt hoch und runter geht in den kleinen Städtchen mit den kleinen Gassen. Aber sonst Reiselustige und Interessierte an Städten und Land und Leute, ist es super interessant. Ja, also vom Alter kann man das nicht wirklich einschränken, ja. Nee, muss man auch nicht. Hab auch noch vergessen, wir haben noch unter anderem von der Olivenverköstigung auch eine Trüffelverköstigung noch und mit einer Erklärung und eine Trüffelfarm, wo ganz viele Hunde sind. Das sind nämlich die Hunde erschnüffeln die Trüffel, ja. Und das war sehr, sehr süß anzusehen. Da waren 8 bis 10 Hunde, die außer Rand und Band waren, aber die ihren Job morgens schon erledigt haben, um die Trüffel zu finden.
0: Ja, die haben eine super Nase, ne?
1: Ja, super Nase, dauert auch ewig, ehe die trainiert sind. Also 2 Jahre und die sind richtig teuer, die Hunde natürlich. Mhm. Ja, und da hatten wir die nächste Verköstigung. Ja.
0: Von einer zur nächsten.
1: Ja, genau. Also die Trüffel ist ja auch Geschmackssache, muss man dann halt sehen.
0: Ich habe es auch erst lieben gelernt. Mhm. Ich glaube, ist im Alter. Aber es ist ja auch schon interessant wahrscheinlich, solche Programmpunkte, die ihr mit ins Paket packt, die hätte jetzt man vielleicht, wenn ich das jetzt individuell geplant hätte, auf die wäre ich gar nicht gekommen. Ist das ein großer Vorteil von euch, dass ihr ein super Netzwerk A in aller Herren Länder habt und B dann solche Sachen auch mit anbieten könnt?
1: Also sehe ich definitiv so. Wenn man selber gerne individuell reist, dann überlegt man sich ja, wo will ich hin und was mache ich? Sicherlich ist in dieser Variante fährt man dahin, was man selber auch raussucht. Ja. Und man hat dieses rundrum sorglos, ich steige im Bus, so muss mich weder Parkplatz noch um einen Eintritt oder sonst was kümmern, sondern steige aus, gucke mir das an und treffe zum Teil auch die Leute wieder, die individuell unterwegs sind. Ne?
0: Was sagen die Leute am Ende von so einer Reise? Also was sind die Punkte, die ganz besonders gut angekommen sind?
1: Also zum einen lieben die dieses rundrum sorglos Paket. Also das sind ja sehr gerade die Kunden, die bei uns buchen, ne? Dass sie sich weiter um nichts kümmern müssen, dass sich um alles vorbereitet ist, dass sie eigentlich gesagt bekommen, wann, wie, wo, was. Ja. Und dass sie natürlich sicher und gemütlich von A nach B fahren, ohne sich groß Gedanken zu machen zu müssen. Ja.
0: Und dann geht es irgendwann natürlich auch wieder nach Hause. Mhm. Der Bus wird beladen. Und wie läuft die Rückreise ab?
1: Fast ähnlich wie die Hinfahrt, nur halt geht's nicht mitten in der Nacht los, sondern nach dem Frühstück. Also nochmal lecker Buffet-Frühstück mitnehmen. Dann, Gott sei Dank, immer alle pünktlich. Ja, Abfahrt um 8 war, glaube ich. Und dann geht schon wieder die Rückreise. Und unser Fahrer ist ja bestens vorbereitet, ne? Fährt super und die Stewardess ist die ganze Fahrt für uns da, um uns kulinarisch zu versorgen. Und dann, wenn die Autobahn frei ist, läuft sie schnuff und dann tüdeln wir wieder nach Hause, sodass wir in der Regel gegen 7-8 Uhr zu Hause sind.
0: Ja, heißt, wenn man zwischendrin nochmal Hunger hat, einfach runtergehen bei euch?
1: Genau. Das ist ja das Schöne. Man kann sich von zweiten Frühstück über Hawaii-Toast oder leckere Minestrone bis Kaffeekuchen und dann gegebenenfalls Abendbrot, je nachdem, kann man sich durch den ganzen Tag futtern. Ja.
0: Und dann ist die Reise irgendwann leider schon wieder fertig. Mhm. Wir sprechen gleich trotzdem noch ein bisschen weiter. Schön, dass du heute da bist und uns so ein bisschen über eure Kroatien- und Slowenien-Reise informierst.
1: Gerne.

0: 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Genau, die Altstadt ist sau schön, also ich mag halt den Dom und die Kirche hinten, Augustinergasse, sowas halt.
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0: die Reisesendung. Hier sind wir wieder. Herzlich willkommen zurück. Heute haben wir schon sehr, sehr viel gesprochen über das Reiseziel Slowenien und Kroatien zusammen mit Shui Reisen. Shui Reiseexpertin Jennifer Burgraf ist da. Jennifer, du hast gerade schon gesagt, die Leute, die mit euch reisen, schätzen ganz besonders, dass sie sich eigentlich um nichts mehr kümmern müssen, außer irgendwann pünktlich in den Bus zu steigen. Was war dein erstes Mal mit Shui? War es auch genau das, wo du gesagt hast, okay, wow?
1: Ja, meine erste Reise war eine London-Reise und genau, wow, das war einfach, sind wir auch nachts losgefahren und dann fährst du zur Fähre, kriegst gesagt, aussteigen, einsteigen und in London aber auch zur freien Verfügung. Ja, also alles, was man sich sonst selber zusammensucht, wurde vorbereitet und dementsprechend ist es das Rundum-Sorglos-Paket.
0: Wenn ich jetzt Lust hätte, mit bei dieser Reise zu sein, also nach Slowenien und Kroatien, was müsste ich denn tun?
1: Einfach bei uns anrufen, dann gerne das Reisedatum parat haben. Mhm. Das ist für die Kollegen immer am sinnvollsten, nach der Reise zu suchen, weil wir über 400 Reisen anbieten. Dann filtern wir nach dem Reisedatum und dann gucken wir, was für dich oder wer noch mitreist, was noch da ist.
0: Ja, dann frage ich mal nach dem Reisedatum, wann wäre die nächste Reise?
1: Ja, diese wäre dann am 18. März nächstes Jahr bis zum 23.
0: Mhm. Hast du irgendwelche Tipps für Erstfahrer, die bei euch mit an Bord sind?
1: Also wichtig ist immer das Gepäck, ja, dass man ein Gepäckstück hat, was von der Größe passt und nur noch so ein kleines Täschchen. Und sonst braucht man wirklich sich nicht um viel zu kümmern. Klar, vorbereiten ist immer selber auch wichtig, dass man schon weiß, wo man hinfährt. Also sicherlich rundherum sorglos heißt aber nicht, dass ich mich nicht ein bisschen vorbereiten muss, was ich selber mitnehme.
0: Weil man ja auch Freizeit hat.
1: Absolut, man hat Freizeit, ein bisschen mit der Gegend schon mal akklimatisieren oder vorbereiten, ja, und natürlich auch das, was wir an Informationen mitschicken, dass das auf jeden Fall auch durchgelesen wird und dann umgesetzt wird.
0: Wenn ich jetzt sage, ich fand das jetzt schön, sehr, sehr spannend, aber ich war zum Beispiel schon 150 Mal in Kroatien, gibt es irgendwas Vergleichbares oder eine vergleichbare Destination, die ihr mit anbietet?
1: Ja, wir fahren Italien bis in Stiefel runter, bis also Apulien die Ecke, wir fahren auch bis Sizilien und jetzt neu auch bis Montenegro. Also da gibt es die verschiedensten Reisen in die Richtung. Mhm. Oder man will die Masuren machen oder man möchte lieber nach Großbritannien oder auch gerne Norwegen, Lappland oder Spanien. Also diese ganzen Varianten sind alle möglich. Ja.
0: Wie bekomme ich da am besten den besten Eindruck über das, was er alles anbietet?
1: Also du kannst sehr gerne auf der Website schauen bei Shui Reisen oder rufst bei uns an und lässt dir einen Katalog zuschicken. Der neue kommt jetzt Ende Oktober raus. Oder auch gerne über die Website einfach einen Katalog anmelden.
0: Ja, dann sage ich schon mal vielen lieben Dank. Schön, dass du uns ein bisschen Lust gemacht hast auf Slowenien und Kroatien. Und danke fürs Gespräch und bis zum nächsten Mal.
1: Sehr gerne und hoffentlich noch viele andere Reisen. Dankeschön.

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1: Ich bin Dirk Zeitler. Unionsfraktionschef Frei rechnet nach dem islamistischen Terroranschlag am Rande des Christopher Street Days in Berlin mit zügigen Gesetzesverschärfungen. Er sei davon überzeugt, dass Innenminister Dobrindt und Justizministerin Hubig vermutlich noch im August entsprechende Vorschläge unterbreiten werden, sagte Frei der Bild am Sonntag. Die Bürger erwarteten jetzt Konsequenzen von der Politik. Dobrindt hatte sich für einen verstärkten Einsatz elektronischer Fußfesseln und eine bundesweit einheitliche Regelung zur Präventivhaft für Gefährder ausgesprochen. Der Ansturm von zehntausenden Migranten auf die spanische Exklave Ceuta hat eine politische Diskussion über die Grenzsicherung ausgelöst. So fordert CSU-Europapolitiker Weber bei RTL mehr Befugnisse für die europäische Grenzschutzagentur Frontex.
2: Ich will, dass wir Frontex, unsere europäische Außengrenzenagentur, also unseren Grenzschutz in Europa, auch wirklich Durchgriffsrechte geben, wenn eine linke Regierung in Spanien nicht willens ist, die Außengrenze zu sichern.
1: 50.000 bis 60.000 Menschen hatten es innerhalb kurzer Zeit von Marokko aus nach Ceuta geschafft. Mindestens 67 Menschen kamen bei dem Versuch ums Leben. Mehrere Waldbrände halten Griechenland in Atem. Immer wieder lodern neue Brände auf. Auch in Spanien kommen die Einsatzkräfte nicht zur Ruhe. Sie bekommen nun Unterstützung von Feuerwehrleuten aus Nordrhein-Westfalen.
3: 56 Einsatzkräfte sind mit 21 Fahrzeugen in den Süden gefahren. Die spanischen Behörden hatten das sogenannte Waldbrandmodul im Rahmen des EU-Katastrophenschutzverfahrens angefordert. Kaum angekommen, wollte das NRW-Team ausrücken, um erstmal den Boden und die Bäume auf Glutnester zu kontrollieren. Immer wieder fache der Wind die Flammen neu an, hieß es. Ursula Winkler, Nachrichtenredaktion.
1: Aufgrund angeblicher Fortschritte bei den Bemühungen um eine diplomatische Einigung mit dem Iran hat US-Präsident Trump eine neue Angriffswelle des Militärs nach eigenen Angaben vorerst abgesagt. Voraussetzung dafür sei, dass schnell eine Einigung erreicht werde, schrieb Trump auf seiner Plattform Truth Social. Das US-Militär stehe mit all seiner Macht zum Angriff bereit, aber der Iran und andere Länder in der Region hätten darum gebeten, davon abzusehen, da es nun Umrisse einer Einigung gebe.
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4: Schön, dass ihr dabei seid. In unserer Show geht's um traumhafte Strandurlaube, Kulturreisen, Wellnessurlaube und auch schöne Wander- und Fahrradrouten. Und natürlich kommen auch die kulinarischen Genüsse nicht zu kurz. Alles, was zu einer bunten Reiseshow im Grunde genommen dazugehört. Ihr hört Hin und Weg auf eurem Lieblingssender. Ich bin Heiko Gille, euer Moderator. Und wir checken jetzt am besten schon mal direkt gemeinsam ein.
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Ich begrüße euch zu einer neuen Ausgabe unserer Hin und Weg Reiseshow, ihr Lieben. Und zwar geht es auf in eine Region voller Natur, Geschichte und alpiner Glücksmomente. Es geht ins Berchtesgadener Land in dieser Sendung. Und wenn wir vom Berchtesgadener Land sprechen, ja dann von einer der beeindruckendsten und zugleich idyllischsten Regionen Deutschlands. Eingebettet in die majestätischen Alpen ganz im Südosten Bayerns ist das Berchtesgadener Land nämlich ein wahres Naturparadies mit einer tief verwurzelten Geschichte, die an jeder Ecke spürbar ist. Die Region rund um die gleichnamige Stadt Berchtesgaden lockt mit einer einzigartigen Mischung aus alpiner Frische, beeindruckenden Gipfeln, kristallklaren Seen und herzlicher Gastfreundschaft. Ja, schon die Anreise in die Region ist ein Erlebnis für sich, kann ich euch sagen. Ob mit dem Auto, über die gut ausgebauten Straßen, durch malerische Täler oder bequem mit der Bahn bis nach Berchtesgaden, die Vorfreude steigt mit jedem Kilometer, den man den Bergen näher kommt. Und einmal angekommen, empfängt einen die charmante Stadt Berchtesgaden mit ihrem historischen Kern, bunten Fassaden, kleinen Cafés und traditionellen Wirtshäusern, die zum Verweilen einladen. Hier trifft man auf Menschen, die stolz sind auf ihre Heimat und Besucher, die immer wieder gerne zurückkommen, um diese beeindruckende Landschaft zu genießen. Das Berchtesgadener Land ist ein Ort zum Durchatmen und Abschalten, der aber auch für Abenteurer und Entdecker bereitsteht. Die Anreise ist die Brücke zu einem Urlaub, der den Alltag vergessen lässt. Und genau das macht die Region auch so besonders. Und deswegen ist sie auch Thema in unserer heutigen Ausgabe unserer Reiseshow Hin und Weg.

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1: In dieser Woche sind wir in einer Region, die euch ins Staunen versetzen wird, und zwar im Berchtesgadener Land. Ja, und die Natur ist ja auch der unbestrittene Star im Berchtesgadener Land. Hier regiert nämlich die Alpenkulisse, die mit ihren schroffen Gipfeln, tiefen Tälern und dichten Wäldern zu jeder Jahreszeit ein wirklich spektakulärer Anblick ist. Das Highlight ist natürlich der Nationalpark Berchtesgaden, Deutschlands einziger Alpen-Nationalpark, der sich mit rund 210 Quadratkilometern Natur pur präsentiert. Wanderer, Naturliebhaber und Fotografen kommen hier voll auf ihre Kosten mit traumhaften Panoramen und vielfältiger Tierwelt. Besonders berühmt ist der Königssee, ein smaragdgrüner Gebirgssee, der von steilen Felswänden umrahmt wird. Eine Bootsfahrt über den klaren See ist ein absolutes Muss, wenn ihr da seid. Man gleitet nahezu geräuschlos über das Wasser, während die Stille nur von den Rufen der Eisvögel und dem Echo der Berge unterbrochen wird. Die Wallfahrtskirche St. Bartholomä, die sich malerisch am Seeufer zeigt, ist eines der schönsten Fotomotive der Region. Ja, und wer es sportlich mag, kann in den umliegenden Bergen wandern gehen, klettern gehen oder mit dem Mountainbike auf Tour gehen. Da gibt's ganz viele Möglichkeiten. Ja, und für weniger erfahrene Wanderer bieten sich die breiten Wege rund um den See oder zum malerischen Obersee an, der ebenfalls im Nationalpark liegt und von einer unberührten Landschaft umgeben ist. Es ist wirklich wunderschön hier im Berchtesgadener Land.

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1: Wir helfen euch, das perfekte Urlaubsziel zu finden. Damit eurem Traumurlaub auch nichts mehr im Wege steht, in unserer Show erfahrt ihr alles über beliebte Fernreiseziele und schöne Urlaube direkt vor der eigenen Haustür. Ich bin Heiko Gille, gebe euch Tipps, aber verreisen müsst ihr schon selbst. Schön, dass ihr dabei seid.
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Möchtet ihr mal den Himmel auf Erden erleben, dann seid ihr richtig in dieser Ausgabe unserer Hin und Weg Reiseshow, ihr Lieben, denn es geht nach Berchtesgaden. Und das ist selbst nicht nur der Ausgangspunkt für Naturerlebnisse, sondern auch ein Ort mit viel Geschichte und bayerischem Charme. Die Stadt lädt mit ihren historischen Gebäuden wie dem ehemaligen Kloster Berchtesgaden zum Flanieren und Entdecken ein. Und wer sich für Geschichte interessiert, sollte das Dokumentationszentrum Obersalzberg nicht verpassen. Hier erfährt man Wissenswertes über die NS-Zeit und die Rolle der Region. Unweit von Berchtesgaden liegt nämlich auch die Gemeinde Bad Reichenhall, berühmt für ihre heilklimatischen Kuranlagen und die malerische Fußgängerzone mit ihren prächtigen Arkaden. Ein entspannter Bummel durch die Stadt kombiniert mit einem Besuch der Sohletherme ist hier pure Erholung. Nicht weit entfernt von Berchtesgaden, rund 7 Kilometer etwa, liegt auch die Salzburger Altstadt. Ja, ein Abstecher über die Grenze nach Österreich ist da ein echtes Highlight und sehr zu empfehlen. Solltet ihr unbedingt machen, wenn ihr einmal in der Kante unterwegs seid. Die barocke Architektur, die Festung Hohensalzburg und die lebendige Kulturszene machen Salzburg zu einem lohnenswerten Tagesausflug. Entdeckt die Region Berchtesgaden mit uns hier in der Reiseshow Hin und Weg.

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1: Ich bin Doc Zeitler. US-Präsident Trump hat nach eigenen Angaben eine neue Angriffswelle gegen den Iran vorerst abgesagt. Grund seien angebliche Fortschritte bei den Bemühungen um eine diplomatische Einigung. Voraussetzung sei allerdings, dass schnell ein Ergebnis erreicht werde.
2: Das US-Militär stand laut Berichten kurz vor einer massiven Angriffswelle auf Ziele im Iran. Trump will darauf nun anscheinend verzichten. Der US-Präsident spricht von Umrissen einer Einigung, darunter die komplette Öffnung der Straße von Hormuz und ein Ende der vom Iran ausgehenden atomaren Bedrohung. Weitere Einzelheiten nannte Trump dazu nicht. Der Iran und andere an den Gesprächen beteiligte Staaten haben sich bislang nicht dazu geäußert. Experten gehen allerdings nicht davon aus, dass beim Streit über Irans Atomprogramm eine schnelle Einigung möglich ist. David Riemer, Nachrichtenredaktion.
1: Unionsfraktionschef Frei rechnet nach dem islamistischen Terroranschlag am Rande des Christopher Street Days in Berlin mit zügigen Gesetzesverschärfungen. Er sei davon überzeugt, dass Innenminister Dobrindt und Justizministerin Hubig vermutlich noch im August entsprechende Vorschläge unterbreiten werden, sagte Frei der Bild am Sonntag. Dobrindt hatte sich unter anderem für einen verstärkten Einsatz elektronischer Fußfesseln ausgesprochen. Der Ansturm von Zehntausenden Migranten auf die spanische Exklave Ceuta hat eine politische Diskussion über die Grenzsicherung ausgelöst. So forderte CSU-Europapolitiker Manfred Weber bei RTL mehr Befugnisse für die europäische Grenzschutzagentur Frontex.
3: Der konservative Weber unterstellt der linken spanischen Regierung, die EU-Außengrenzen nicht sichern zu wollen. Dann müsse Frontex eben auch Kommandogewalt bekommen, sagte Weber bei RTL. Außenminister Wadefuhl hat die EU-Kommission in der Bild am Sonntag dazu aufgerufen, dem Schutz der Außengrenzen absolute Priorität einzuräumen. Die Lage in Ceuta habe die Anfälligkeit Europas gezeigt. Rückendeckung bekommt die spanische Regierung von SPD-Chef Klingbeil. Er fordert Respekt und Solidarität für Spanien. Uli Reitinger, Nachrichtenredaktion.
1: Die griechische Feuerwehr kämpft weiter gegen einen großflächigen Waldbrand westlich von Athen. Hunderte Einsatzkräfte waren die ganze Nacht vor Ort, unterstützt von Militärfahrzeugen, Freiwilligen und schwerem Gerät. Mit Tagesanbruch nahmen Löschflugzeuge und Hubschrauber ihre Einsätze wieder auf.
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4: Ich heiße euch willkommen bei unserer Show rund ums Thema Urlaub. Egal, ob ihr in ferne Länder reisen wollt oder lieber vor der Haustür bleibt. Es gibt so viel zu entdecken und Urlaub tut uns ja auch allen gut, gell? Und deshalb dreht sich heute auch alles um euren nächsten möglichen Traumurlaub. Also seid gespannt, ihr Lieben. Ich bin Heiko Gille und euer Reiseleiter für heute. Schön, dass ihr mit dabei seid.
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Hier in der Reiseschau hin und weg wollen wir natürlich auch die kulinarischen Genüsse nicht zu kurz kommen lassen, ihr Lieben. Und was wäre ein Urlaub in Bayern ohne zukünftige Schmankerl? Wir sind im Berchtesgadener Land und da geht's kulinarisch ordentlich zur Sache. Herzhaft, bodenständig und mit viel Liebe zubereitet. Ob frisch gebackenes Bauernbrot, würziger Käse aus den Bergen oder ein deftiger Schweinsbraten mit Knödeln, hier kommen Feinschmecker definitiv auf ihre Kosten. Ein absolutes Muss ist die Brotzeit, die man in einer der vielen gemütlichen Almhütten oder Wirtshäuser genießt. Frisch gezapftes Bier und hausgemachte Spezialitäten runden das Erlebnis ab. Besonders beliebt sind die Gerichte mit Wild aus den umliegenden Wäldern. Und, ja, wer im Spätsommer kommt, erlebt im Berchtesgadener Land lebendige Feste. Vom Almabtrieb mit Trachtenumzug bis zum traditionellen Maibaumaufstellen. In den kleinen Dörfern trifft man sich zum Feiern, Musizieren und zum Schlemmen. Und als Besucher ist man hier mittendrin. Eine Region, die es sich zu besuchen lohnt. Das Berchtesgadener Land in dieser Ausgabe unserer Reiseshow hin und weg.

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Falls ihr euch fragt, wo sind sie denn heute in Hin und Weg, die Reiseshow auf eurem Lieblingsradiosender? Wir sind im Berchtesgadener Land. Ist ein Eldorado für Outdoor-Fans, kann ich euch sagen. Ja, ein Highlight ist zum Beispiel die Jännerbahn. Eine Seilbahn, die Besucher bequem auf den Gipfel des Jänners bringt. Von dort aus habt ihr einen spektakulären Blick über den Königssee und die umliegenden Berge. Im Winter locken die Skipisten, im Sommer sind Wanderwege und Klettersteige das Ziel. Auch nicht zu unterschätzen der mächtige Watzmann mit 2713 Metern, der höchste Berg der Region, ist ein Muss für ambitionierte Bergsteiger. Aber auch für Familien gibt es viele kinderfreundliche Wanderungen, zum Beispiel zur Almbachklamm, einer beeindruckenden Schlucht mit Wasserfällen und Holzstegen. Und wer es lieber ruhiger mag, kann eine gemütliche Radtour entlang der Berchtesgadener Arche unternehmen oder im Sommer die Seen zum Schwimmen und Bootsfahren nutzen. Also es gibt da ganz viele unterschiedliche Möglichkeiten. Für Abenteurer gibt es auch noch Canyoning, Paragliding oder geführte Bergtouren. Hier wird euch garantiert nicht langweilig. Kommt ins Berchtesgadener Land, ihr Lieben.

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0: des Römerjahrs. Deswegen gibt's auch im August gleich zwei besondere Veranstaltungen, die dazu einladen, in die antike Geschichte der Region einzutauchen. Beim Römerfest in Nierstein erwacht sozusagen die Römerzeit mit Mitmachaktionen und spannenden Einblicken in das Leben am Limes. Und es gibt das antike Festival, das begeistert mit einem abwechslungsreichen Programm für Groß und Klein und zeigt, wie lebendig das römische Erbe Rheinhessens bis heute ist. Und mit diesem letzten Tipp klingt dann der August schon wieder aus. Das Backfischfest in Worms steht an, eines der größten Volks- und Weinfeste am Rhein. 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
1: Wir helfen euch und eurer Familie, den perfekten Urlaub zu planen und erkunden für euch die schönsten Orte weltweit, in Europa und Deutschland. Alles hier in unserer Reiseshow. Vielleicht ist unser heutiges Thema ja auch genau das Richtige für euch und ihr findet schon euer nächstes Traumziel. Schön, dass ihr uns eingeschaltet habt. Ich bin Heiko Gille und helfe euch schon mal bei der Suche.
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In dieser Ausgabe unserer Reiseschau hin und weg sind wir in einer Region, in der es wirklich unheimlich viel zu erleben gibt. Wir sind im Berchtesgadener Land in Bayern unterwegs. Ja, und hier dürfen wir natürlich auch das Salz nicht außer Betracht lassen, denn Salz ist hier mehr als ein Gewürz, es ist Geschichte, Tradition und ein wichtiger Wirtschaftsfaktor. Das berühmte Salzbergwerk Berchtesgaden zieht nämlich jährlich viele Besucher an, die auf einer spannenden Führung in die Welt des weißen Golds eintauchen wollen. In den Stollen geht es mit dem Zug durch die dunklen Gänge vorbei an unterirdischen Seen und riesigen Salzvorräten. Man lernt quasi, wie das Salz vor Jahrhunderten abgebaut wurde und erlebt die Arbeit der Bergleute hautnah. Die Mischung aus Geschichte, Technik und Abenteuer macht den Besuch zu einem unvergesslichen Erlebnis für Groß und Klein. Solltet ihr unbedingt mal machen, besucht das berühmte Salzbergwerk Berchtesgaden mitten im wunderschönen Berchtesgadener Land.

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0: Wir kommen zum Ende unserer Reise und zum Ende unserer Sendung. Wir waren im Berchtesgadener Land, eine wirklich traumhafte Region. Und wer vom Rhein-Main-Gebiet ins Berchtesgadener Land reisen möchte, hat mehrere gute Optionen, nach Bayern zu kommen. Die bequemste ist sicher die Anreise mit dem Auto. Ganz klar, von Mainz aus sind es rund 450 Kilometer, die man in etwa 4,5 bis 5 Stunden zurücklegen kann. Die Route führt über die A3 und A8 vorbei an Frankfurt, Nürnberg und München, ehe ihr das Alpenvorland erreicht. Für alle, die lieber entspannt reisen, bietet sich die Bahn an. Ja, mit dem ICE fahrt ihr zunächst bis nach München. Von dort aus geht es dann weiter mit Regionalzügen bis Berchtesgaden. Je nach Verbindung dauert die gesamte Fahrt etwa 6 bis 7 Stunden. Das ist dann schon ganz entspannt und entschleunigt. Und die Bahnhöfe sind gut angebunden. Und vor Ort gibt es auch ein dichtes Netz an Bussen und Wanderbussen, die zu den schönsten Spots fahren. Wer gerne fliegt, landet am besten auf dem Flughafen München oder Salzburg. Beide liegen nur etwa 30 bis 40 Kilometer entfernt und bieten Mietwagen sowie Shuttle-Verbindungen ins Berchtesgadener Land an. Und egal wie ihr anreist, das Berchtesgadener Land heißt jeden Gast mit offenen Armen willkommen und mit der Kombination aus Natur, Geschichte und bayerischer Lebensfreude wird euer Urlaub hier garantiert zum unvergesslichen Erlebnis. Freut euch drauf und besucht unbedingt das Berchtesgadener Land. Wir hören uns nächste Woche wieder. Ich sag bis Denne Antenne, wünsche euch eine schöne Zeit und dann hört ihr wieder unsere Reiseshow hin und weg hier auf
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1: Ich bin Dirk Zeitler. Unionsfraktionschef Frei rechnet nach dem islamistischen Terroranschlag am Rande des Christopher Street Days in Berlin mit zügigen Gesetzesverschärfungen. Er sei davon überzeugt, dass Innenminister Dobrindt und Justizministerin Hubig vermutlich noch im August entsprechende Vorschläge unterbreiten werden, sagte Frei der Bild am Sonntag. Dobrindt hatte sich unter anderem für einen verstärkten Einsatz elektronischer Fußfesseln ausgesprochen. US-Präsident Trump hat nach eigenen Angaben eine neue Angriffswelle gegen den Iran vorerst abgesagt. Grund seien angebliche Fortschritte bei den Bemühungen um eine diplomatische Einigung. Voraussetzung sei allerdings, dass schnell eine Einigung erreicht werde.
2: Das US-Militär stand laut Berichten kurz vor einer massiven Angriffswelle auf Ziele im Iran. Trump will darauf nun anscheinend verzichten. Der US-Präsident spricht von Umrissen einer Einigung, darunter die komplette Öffnung der Straße von Hormuz und ein Ende der vom Iran ausgehenden atomaren Bedrohung. Weitere Einzelheiten nannte Trump dazu nicht. Der Iran und andere an den Gesprächen beteiligte Staaten haben sich bislang nicht dazu geäußert. Experten gehen allerdings nicht davon aus, dass beim Streit über Irans Atomprogramm eine schnelle Einigung möglich ist. David Riemer, Nachrichtenredaktion.
1: In der Europäischen Union treten heute strengere Regeln für bestimmte KI-Systeme in Kraft. Modelle, die ab jetzt auf den EU-Markt kommen, müssen von künstlicher Intelligenz generierte Inhalte kennzeichnen.
3: ChatGPT, Grok, Claude und andere Anbieter von künstlicher Intelligenz sollen künftig Fotos und Videos, die mit KI hergestellt wurden, kennzeichnen. Eine Art Wasserzeichen schlägt ein Praxisleitfaden der EU-Kommission vor. Oder auch eine Einblendung, wenn man mit dem Mauszeiger über ein von KI verfälschtes Gesicht fährt. Aber man wolle beispielsweise bei Satire oder anderer Kunst den Genuss des Kunstwerkes auch nicht zu sehr stören, heißt es. Wie das dann genau aussieht, werden wir ja noch sehen. Aus Brüssel, Dieter Ebeling.
1: Die griechische Feuerwehr kämpft weiter gegen einen großflächigen Waldbrand westlich von Athen. Hunderte Einsatzkräfte waren die ganze Nacht vor Ort, unterstützt von Freiwilligen. Mit Tagesanbruch nahmen Löschflugzeuge und Hubschrauber ihre Einsätze wieder auf. Die Flammen breiteten sich wegen starker Winde zeitweilig mit hoher Geschwindigkeit aus.
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4: Die Stadtkrokodile, das ist eine Einrichtung, eine Location in Wiesbaden. Die ist unter anderem Thema hier im Gespräch mit Simone Koch,

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1: Mein heutiger Gesprächspartner ist weiblich. Name?
2: Simone.
1: Die Frage, die man Frauen nicht stellt, ich mache es jede Woche immer wieder. Alter?
2: Oh, 52.
1: Geburtsort?
2: Mein Geburtsort ist Berlin.
1: Beruf?
2: Ich bin gelernte Erzieherin.
1: Hast du Hobbys und wenn ja, welchem?
2: Ich bin sehr sportlich. Ich gehe Fahrradfahren, schwimmen, ganz gerne wandern, am liebsten alpin.
1: Hast du sowas wie ein Lebensmotto? Muss jetzt also kein Spruch sein, kann Herangehensweise sein?
2: Ganz schwer zu sagen. Also was mir nachgesagt wird, ist, ich bin ja ein altes DDR-Kind, dass wir DDR-Kinder so ein bisschen Biss haben. Und wenn wir uns was vorgenommen haben, dass wir es dann irgendwie auch durchziehen und machen wollen.
1: Ich finde, das hat schon was, weil das ist etwas, das ich bin jetzt das Westkind, also ich bin jetzt der Gegenentwurf dazu. Und ich stelle immer wieder fest, dass wir in der Gesamtbetrachtung der deutschen Geschichte die letzte Diktatur nicht richtig auf dem Schirm haben und nicht richtig darüber sprechen, die Lebensleistung der Menschen dort nicht würdigen. Ich glaube, da gibt's echt noch ganz viel aufzuräumen.
2: Okay. Ja. Also jetzt weiß ich natürlich nicht genau. Lebensmotto.
1: Aber muss auch nicht. Ich habe aber am Schluss noch so eine ähnliche Frage zum Einstieg. Die Menschen, die mit dir zu tun haben, was meinst du, sagen die über dich? Was macht dich aus?
2: Die Menschen, die mit mir zu tun haben, ich glaube, die finden mich sehr nett, sehr offen. Also ich selbst bin ja eher introvertiert. Ja, mir fällt es gar nicht so leicht, mit anderen Menschen ins Gespräch zu kommen. Aber dem gegenüber, dadurch, dass ich als erstes lieber Fragen stelle und zuhöre, viele halten mich für mutig, weil ich Sachen tatsächlich dann angehe und ja, vielleicht auch dann Geld in die Hand nehme, mich einen Kredit aufnehme und dann einfach das auch irgendwie alleine mache. Also einfach losgehe, das alleine versuche ans Leben zu rufen und durchzusetzen. Und boah.
1: Aber Mut ist eine wichtige Zutat für alles, was man im Leben braucht. Ich halte sie sogar mittlerweile für die wichtigste Zutat, dass wir Dinge anpacken und Dinge machen.
3: Simone Koch ist meine Gesprächspartnerin und was es mit den Stadtkrokodilen auf sich hat, das erfahren wir später hier im Gespräch.

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1: Die Stadtkrokodile, das ist eine Einrichtung, eine Location in Wiesbaden. Die ist unter anderem Thema hier im Gespräch mit Simone Koch.

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0: Simone Koch ist meine Gesprächspartnerin. Sie hat uns schon verraten, dass sie Dinge oft selbst in die Hand nimmt. Was sie da genauso alles gemacht hat, das erfahren wir später hier im Gespräch.
1: Bist du in Berlin groß geworden?
2: Ich bin in Berlin groß geworden, ja, mittendrin.
1: Im Ostteil. Dort, wo du aufgewachsen bist, ist ja heute tatsächlich auch, wenn man es ganz genau nimmt, die Mitte von Berlin so ein bisschen geworden. Wie ist denn so eine Kindheit? Du hast ja das System noch mitbekommen.
2: Ja. Ich war 16, als die Wende kam. Also ich habe sozusagen eigentlich meine komplette Kindheit, bis ich selbstbestimmt über mein Leben wie sein durfte, habe ich in der DDR verbracht. Und die Kindheit, die war schon sehr eng gefasst. Ja, waren strenge Regeln, viel Betreuung. Ich war viel in Betreuung als kleines Kind direkt mit einem Jahr, dann Kindergarten, Schule bis 4 Uhr nachmittags. Also ich bin komplett durch die Betreuungssysteme gerutscht. Und hatte eigentlich auch eher gedacht, dass ich das nicht machen möchte. Ich möchte eigentlich nichts mit Kindern machen. Das tat mir so ein bisschen leid. Oder ich tat mir auch selbst leid. Ja. Aber irgendwie hat das mich dann auch dann doch so geprägt. Vielleicht, um es anders zu machen oder auch besser. Weiß es nicht. Aber ja, ich bin dann Erzieherin geworden und habe mein Leben lang dann eigentlich irgendwie nur mit Kindern zu tun gehabt. Und mache jetzt die Kindercafé.
1: Naja, aber es ist ja genau auf der Hebel im Leben. Ne? Das heißt, eine Situation schreckt mich so ab, dass ich sage, ich muss sie ändern. Ich muss versuchen, das System besser zu machen oder ich will damit nichts mehr zu tun haben. Das sind ja meistens genau die beiden Pole, die dann im Leben auf uns einprasseln. Ne?
2: Ja. Absolut, ja. Obwohl man das ja gar nicht so bewusst macht. Also mir wird es gerade bewusst auf Grundlage dessen, dass du mich das fragst. Ja? Sonst wahrscheinlich.
1: Ich mag es. Jetzt wissen wir schon, was du beruflich machst. Ich mag noch mal einen Schritt zurückgehen, weil das ist eine Frage, die ich auch jede Woche stelle. Warst du eine gute Schülerin?
2: Nein. Also ich war sehr introvertiert, eine sehr stille, ein kleines Mäuschen hinten in der letzten Bank. Ich bin auch nicht gerne in die Schule gegangen. Mein Zeugnis würde sagen, ja gut, ist ein Zweierschnitt gewesen. Es war okay. Vielleicht sagt man auch gut dazu.
1: Wie hat sich das geäußert? Weil ich bin auch nicht gerne gegangen. Also witzigerweise, du hast jetzt auch schon betont, dass du introvertiert bist und man merkt es mir vielleicht nicht an, aber wir sind da halt auch schon seelenverwandt, weil das ist eine Gabe, die ich mir antrainiert habe, dass ich auf eine Bühne kann oder mich vor ein Mikrofon setzen kann. Aber das besagt ja nicht, dass man eigentlich ganz anders ist.
2: Wir hatten natürlich die klassischen Unterrichtsstunden, ja, also die Grundstunden und natürlich alles, was sich rund um die DDR und ihre Geschichte drehte. Was ich aber tatsächlich, was mich am meisten beeindruckt hat oder was auch schwierig zu fassen war, waren halt einfach eher so die Nachmittagsaktivitäten. Die waren ja vorgegeben und da gab's diverse Pflichtveranstaltungen, an denen man teilnehmen musste, um ja ein guter Bürger am DDR-System zu sein. Ja. Die fand ich schwierig. Also die waren natürlich auch schwierig, weil in meinem Elternhaus, das hat mich auch, also mein Vater fand das oder war der sehr kritisch eingestellt und hat mir das auch ganz oft gesagt. Und ich musste aber in dem System als Grundschülerin oder auch in der weiterführenden Lehre irgendwie in dem System existieren mit einem kritischen Vater, aber selbst ja irgendwie meine Position schwingen, ohne aufzufallen, also negativ aufzufallen. Und ja, meine Schüchternheit noch dem geschult, hat mich dann letztendlich auf die letzte Bank hinten irgendwie geschickt. Und dann habe ich mich so ein bisschen durch das Schulsystem durchgearbeitet.
1: Ich finde das so ein spannender Aspekt, weil wenn man mal überlegt, wenn man nicht in so einem System aufgewachsen ist, und ich habe mir diese Gedanken tatsächlich viel gemacht, wie wäre ich gewesen, was wäre mein Ziel gewesen? Und ich glaube, dass die Mehrheit tatsächlich mitläuft und das auch völlig normal ist. Und ich glaube, das ist auch ein gesunder Selbsterhaltungstrieb.
2: Ja, finde ich auch.
0: Gleich geht es weiter im Gespräch mit Simone Koch.
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1: Ich bin Dirk Zeitler. Nach dem islamistischen Terroranschlag am Rande des Christopher Street Day in Berlin rechnet Unionsfraktionschef Frei mit schnellen Gesetzesverschärfungen. Innenminister Dobrindt und Justizministerin Hubig würden vermutlich noch im August entsprechende Vorschläge vorlegen, sagte er der Bild am Sonntag.
2: Reichen die Gesetze? Der Terroranschlag am Rande des CSD in Berlin hat darüber eine Debatte ausgelöst. Frei ist sich sicher, die Politik muss jetzt schnell handeln. Die Menschen haben Anspruch darauf, dass angekündigte Maßnahmen auch umgesetzt werden. Bei dem Anschlag war eine Frau aus Polen getötet worden, 31 Menschen wurden verletzt. Innenminister Dobrindt spricht sich unter anderem für mehr elektronische Fußfesseln, eine bundesweit einheitliche Präventivhaft für Gefährder und strengere Regeln beim Jugendstrafrecht für erwachsene Gefährder aus. David Riemer, Nachrichtenredaktion.
1: In der Europäischen Union treten heute strengere Regeln für bestimmte KI-Systeme in Kraft. Modelle, die ab jetzt auf den EU-Markt kommen, müssen von künstlicher Intelligenz generierte Inhalte kennzeichnen.
3: ChatGPT, Grok, Claude und andere Anbieter von künstlicher Intelligenz sollen künftig Fotos und Videos, die mit KI hergestellt wurden, kennzeichnen. Eine Art Wasserzeichen schlägt ein Praxisleitfaden der EU-Kommission vor. Oder auch eine Einblendung, wenn man mit dem Mauszeiger über ein von KI verfälschtes Gesicht fährt. Aber man wolle beispielsweise bei Satire oder anderer Kunst den Genuss des Kunstwerkes auch nicht zu sehr stören, heißt es. Aus Brüssel, Dieter Ebeling.
1: Die spanischen Behörden suchen im Meer vor Ceuta weiter nach Leichen von Migranten, die bei dem Ansturm zehntausender Migranten auf die spanische Nordafrika-Exklave ertrunken sind. Der staatliche Fernsehsender RTVE berichtete am Morgen, die Polizeieinheit Guardia Civil durchkämme die Gewässer vor der Küste. Bisher wurden 67 Menschen aus dem Meer geborgen, die schwimmend von Marokko aus das EU-Gebiet erreichen wollten und dabei ertranken. Die griechische Feuerwehr kämpft weiter gegen einen großflächigen Waldbrand westlich von Athen. Hunderte Einsatzkräfte waren die ganze Nacht vor Ort. Mit Tagesanbruch nahmen Löschflugzeuge und Hubschrauber ihre Einsätze wieder auf. Die Flammen breiteten sich wegen starker Winde zeitweilig mit hoher Geschwindigkeit aus.
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4: Die Stadtkrokodile, das ist eine Einrichtung, eine Location in Wiesbaden. Die ist unter anderem Thema hier im Gespräch mit Simone Koch,

0: Simone Koch betreibt heute eine Einrichtung für Kinder in Wiesbaden. Dazu später mehr. Sie hat uns schon viel über ihren Lebensweg verraten und dass sie eher introvertiert ist. Sie ist meine Gesprächspartnerin.
1: Und das macht man ja, indem man vielleicht ein bisschen stiller wird.
2: Ja, und eine eigene Meinung war natürlich dann auch schwierig zu haben. Beziehungsweise ist es ja natürlich auch so ein Alter unter 16, da hat man ganz wenig eigene Meinung. Also noch nicht, also nicht ausgereift.
1: Du hattest aber dann das Glück, sage ich mal, dass du ja in einem relativ guten Alter dann in dieser Wendezeit warst. Das heißt, zumindest dann beruflich hattest du dann schon, hättest du alle möglichen Optionen gehabt.
2: Ich hätte alle möglichen Optionen gehabt, obwohl ich mit 16 die Schule dann verlassen habe, also meinen Realschulabschluss gemacht habe. In der DDR war es ja so, dass du mit in der 8. Klasse aussortiert wurdest. Also alles, was einen guten Einzelschnitt hatte, hat schon direkt die Schule verlassen und durfte dann sozusagen Richtung Abitur gehen. Alles, was unter dem Einzelschnitt war, blieb auf der Realschule und beendete dies auch mit der 10. Und dann war das irgendwie so vorprogrammiert, dass ich in der 10 rausgehe. Ich hätte auch Abitur machen können, aber irgendwie ist diese Option an mir vorbeigegangen. Gut, nichtsdestotrotz habe ich dann angefangen, die Erzieherausbildung zu machen, die ja auch heute noch 5 Jahre dauert, tatsächlich. 5 Jahre lang in so einem halb alten Schulsystem. Also ein bisschen war noch DDR, die andere Hälfte war aber dann schon irgendwie zusammengefügt und vereint. Und in diesem Kuddelmuddel habe ich meine Erzieherausbildung.
1: Yeah. Was macht es eigentlich, wenn man so eine halbe Stadt hatte und auf einmal hat man eine ganze Stadt? Macht das irgendwas mit einem?
2: Also das erste Teil Stadt war ja so ein bisschen eher so ruhiger, so ein bisschen grau. Grau in grau. Berlin war früher grau.
1: Der ganze Osten war grau. Ich war relativ.
2: Der ganze Osten, ja.
1: Ich war auch relativ, das war noch 2 Jahre nach der Wende, war ich in Leipzig ein paar Wochen beruflich und das war für mich eine völlig neue Welt. Also dass ich habe sowas noch nie gesehen. Also es war wirklich grau. Also grau beschreibt es perfekt.
2: Ja genau, es war grau. Keine Werbeplakate, nichts, keine Schaufensterdekoration. Es gab ja auch kaum Geschäfte. Es gab ein paar Geschäfte des täglichen Bedarfs und das in einer Hauptstadt wie Berlin. Ja? Und ja, dann ist man über die Grenze gegangen und ging in etwas Buntes, Lautes, Wuseliges, viele Menschen.
1: Schrill.
2: Still. Also das totale Gegenteil. Hätte ich auf der anderen Seite dieser Grenze erwartet.
1: Aber es ist schon merkwürdig, oder? Das heißt, wenn man auf einmal merkt, da ist so viel andere, ich weiß nicht, oder hatte man vorher schon ein Bild von der anderen Seite?
2: Ja, als Berlinerin oder Berliner hattest du die Möglichkeit, relativ fest Fernsehen zu schauen. Insofern hast du das natürlich in bunten Bildern gesehen, was einem das Leben erwartet. Aber das ist natürlich, wenn du da stehst und das riechst und fühlst und hörst, dann nochmal was ganz anderes.
1: Naja, und Medien haben ja dann, also insbesondere visuelle Medien haben ja auch den Nachteil, dass sie die Extreme immer zeigen. Das heißt, das extrem Schöne und das extremst Ätzende. Das Dazwischen, das Normale wird ja gar nicht so sehr gezeigt.
2: Wenn man von Friedrichshain rübergeht, dann kommt man nach Kreuzberg. Und wenn du dich ein bisschen in Berlin auskennst, dann weißt du, okay, Kreuzberg ist tatsächlich, da haben wir eine Grenze, da sind Frauen mit mindestens 8 Kindern um sich rum, die die Straße bevölkern. Und das war wie wenn man in den Urlaub fliegen würde.
0: Gleich geht es weiter im Gespräch mit Simone Koch.
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0: Mitten in der Innenstadt in Wiesbaden betreibt sie die Stadtkrokodile. Was genau dahinter sich verbirgt, das erfahren wir später im Gespräch von Simone Koch. Sie ist in Ostberlin aufgewachsen und hat Erzieherin gelernt.
1: Also du hast deine Ausbildung komplett in Berlin gemacht?
2: Komplett, ja.
1: Okay. Und heute, wenn wir hier sprechen, bist du ja in Wiesbaden. Das heißt, wie ist das passiert?
2: Ich bin mit 25 bin ich nach Köln gegangen für ein paar Jahre und habe dann angefangen, in einigen Kindergärten zu arbeiten. Dann habe ich ein paar Jahre in Köln gelebt. Das fand ich großartig. Schöne, lebendige Stadt.
1: Aber auch nicht richtig schön, ne? Tolles Lebensgefühl, aber schön, weiß ich nicht. Schön ist was so anderes.
2: Ja gut, dann, wenn man jung ist und dann sind da viele Kneipen und das ist lebendig, dann ist es schon schön. Die Altstadt ist ja aufgebaut und auch schön. Ich meine, Wiesbaden, eine Altstadt, ist ja auch wunderbar, finde ich auch, mag ich sehr gern. Ja, aber es ist dann auch schon, das prägt einen schon, ja, von der Stadt bis nach Köln geht und die dann ganz anders ist als Berlin. Die Kölner sind ja so offen und herzlich und komm rein und mädchen und ja, sie sind unverbindlich, aber sie sind offen.
1: Und ich weiß gar nicht, vielleicht ist auch nur mein Empfinden. Ich glaube, die Berliner sind schon ein bisschen ruppig, ne? Und um das Wort unfreundlich zu vermeiden.
2: Ja, wir sind jetzt auch nicht lustig. Nicht wirklich. Also nicht bekannt dafür, dass wir irgendwie viel Spaß haben.
1: Ich stelle mich immer ein auf die Stadt, wo ich bin. Das ist dann einfach so. Aber obwohl das gibt's hier in der Region Rheinhessen, gibt es das auch so. Das ist halt so ein bisschen manchmal nett gemeint, aber trotzdem sehr derb.
2: Ja, der Ur-Berliner ist, glaube ich, kein Feinbass, Mann.
1: Ich habe so eine schöne Erinnerung von einer Besichtigung des Reichstags. Da fährt so ein großer Personenaufzug mit 30 Personen hin und da war so eine, sag ich mal, recht stramme Frau, die da vorne saß und die sagt dann irgendwie, da passen noch 3 rein und schob diese 3 in diesen Aufzug mit rein, das bis nach hinten an die Wand gedrückt wurde. Es war irgendwie witzig, hatte was, ja. Und das ist so, so ist Berlin bei mir im Kopf.
2: Ja. Ja, das hätte aber schon wieder was mit Osten zu tun, sonst halt Motto, da geht noch was.
1: Ich glaube, die Menschen, die da vorne standen, die konnten gar nicht so schnell gucken, die hat einfach und die da reingeschoben, passt noch.
2: Ja. Und wenn du hier in den Bus steigst, was passiert dir? Die stehen vorne an der Tür und keiner geht in die Gänge, ja? Gucken sich ganz komisch an, wenn man sagt, gehen sie doch mal ein Stück durch, ja, lassen wir mal die Leute rein.
1: Das heißt, da, wo geschoben werden muss, steht keiner, der schiebt.
2: Genau.
1: Okay, Köln. Das heißt, in Köln auch als Erzieherin gearbeitet?
2: In Köln als Erzieherin gearbeitet, ja. Habe mich dann aber selbstständig gemacht und habe dann tatsächlich gedacht, das mit dem Angestellten, das ist ja immer ganz, ganz schön, aber irgendwie kann ich dann nicht so selbstverwaltend sein. Und habe dann meine erste Kindertagespflege gegründet dort. Kindertagespflege. Dann ist man in Tagesmutti und hat dann wo 4, 5 kleine Kinderchen, mit denen man den Tag verbringt. Man kann halt den Tag so verbringen, wie man es richtig hält. Man kann das Essen kochen, was man gerne kocht. Und,
1: wie man es auch kochen. Also das heißt auch was, also wirklich was man möchte und mit welchen Zutaten, ne?
2: Genau, ja. Und das fand ich schon sehr schön. Und das war dann auch der Schritt fast komplett raus aus dem Angestelltenverhältnis. Und dann zu sagen, möchte das eigentlich irgendwie, möchte selbstständig sein. Das war so der erste Schritt in den Selbstständigkeit.
0: Gleich geht es weiter im Gespräch mit Simone Koch.

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0: Simone Koch hat uns schon über ihre Stationen im Leben etwas erzählt. Sie kommt aus Berlin, hat in Köln gearbeitet und heute ist sie in Wiesbaden. Sie ist meine Gesprächspartnerin.
1: Und wie kam der Schritt nach Wiesbaden? Also wir sind ja schon deutlich näher dran als Berlin.
2: Dann habe ich den Vater meiner Tochter kennengelernt und dann bin ich irgendwie nach Wiesbaden gekommen dadurch.
1: Okay, und hast dann quasi die Selbstständigkeit auch hier mitgenommen und neu aufgebaut?
2: Ich habe die Selbstständigkeit mitgenommen mitgenommen und dann hier neu aufgebaut und habe gedacht, naja, komm, wenn du so ein kleines Kind hast, da ist es ja noch mal viel besser, ein Weg in der Tagesfee, dann kannst du ja sozusagen Privatleben und Beruf miteinander verbinden.
1: Ich finde das ganz gut, dass wir darüber sprechen, dass man einfach auch mal diese, weil das ist ja auch immer wieder Thema mit Betreuung, wie machen wir das? Und ich finde das toll und ich glaube, es muss noch viel mehr gefördert werden, dass es unterschiedliche Formen gibt. Denn zum Beispiel, wenn man jetzt hier auch nochmal das introvertiert nimmt, ist es vielleicht für introvertierte Kinder auch schöner, in einer kleinen Gruppe zu sein.
2: Auch da wieder meine eigene Erfahrung, in großen Gruppen, schwierig. Ja, meine Tochter hatte dadurch halt nicht den Start halt mit einer kleinen Gruppe, auch mit einer Mama an ihrer Seite. Und ich habe das ein paar Jahre lang gemacht. Also wenn ich ganz ehrlich bin, sogar fast 10 Jahre. Das war dann sehr lang. Sie ist dem natürlich rausentwachsen und ist dann auch in die Schule gegangen abends. Und nach 10 Jahren wollte ich einfach mich weiterentwickeln, weil Tageskinder halt mit 3 Jahren die Tagespflege meist verlassen. Also in dem Moment, wo sie spannend werden, sie reden. Man kann das mit denen irgendwie Cooles machen und dann sind sie weg. Aber es war ja nicht nur, dass ich mich weiterentwickeln wollte, kam auch.
0: Und dann kam, glaube ich, auch noch die Corona-Zeit.
2: Und das habe ich dann natürlich genutzt und nochmal alles überdacht und hatte aber so unglaublich tolle Räume und wollte die nicht aufgeben. Und habe dann gesagt, okay, aber Kindertagespflege mache ich nicht mehr. Und habe dann ein Konzept entwickelt und gesagt, okay, in diesen superschönen Räumen biete ich jetzt an für Familien, gerade für Familien mit Kindern, die jetzt zum Beispiel einen Wintergeburtstag haben, die halt nicht in den Garten gehen können und dort ihren Geburtstag feiern können, bieten wir diese Räume, die können sie mieten und die können dort den Geburtstag verbringen. 10 Kinder, 10 Eltern oder mehr. Und ja, das war das erste kleine Konzept, wo ich dachte, das ist schön, das macht Spaß, das fehlt hier in Wiesbaden, das machen wir jetzt. Und das ist super gut angenommen worden.
1: Okay. Ich muss einmal noch ganz kurz gedanklich zurückspringen. Wir haben ja relativ früh, auch wenn das medial vielleicht nicht immer perfekt kommuniziert wurde, relativ früh festgestellt, dass Kinder keine Treiber der Pandemie waren. Und ich überlege jetzt gerade, wenn man Kinder betreut in einer kleinen Gruppe, dürftest du das nicht?
2: Nee, tatsächlich ist alles zugemacht worden damals. Ja, also wir sollten tatsächlich in Zweifel Notbetreuung anbieten, aber dann eh auch nicht für die ganze Kleingruppe, sondern irgendwie für 1, 2 Kinder. Und also ich war tatsächlich ja auch ganz am Anfang sehr unsicher, wie ich mich selbst auch damit fühle. Ja, also ich meine, anfangs wurde gesagt, jeder ist hochinfektiös und ich selbst ja eine Tochter zu Hause, möchte ich das? Ja, möchte ich so arbeiten und mich selbst nicht schützen können? Und also insofern fand ich gerade, als wir in den Anfängen dort hineingerutscht sind, in diese Pandemie, dass ich auch für mich ganz klar erstmal auch eine Grenze ziehen wollte und gesagt habe, ich kann, würde auch diese Betreuung jetzt nicht so anbieten wollen.
0: Gleich geht's weiter im Gespräch mit Simone Koch.

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1: Ich bin Dirk Zeitler. US-Präsident Trump hat nach eigenen Angaben eine neue Angriffswelle gegen den Iran vorerst abgesagt. Grund seien angebliche Fortschritte bei den Bemühungen um eine diplomatische Einigung. Voraussetzung sei allerdings, dass schnell eine Einigung erreicht werde.
2: Das US-Militär stand laut Berichten kurz vor einer massiven Angriffswelle auf Ziele im Iran. Trump will darauf nun anscheinend verzichten. Der US-Präsident spricht von Umrissen einer Einigung, darunter die komplette Öffnung der Straße von Hormuz und ein Ende der vom Iran ausgehenden atomaren Bedrohung. Weitere Einzelheiten nannte Trump dazu nicht. Der Iran und andere an den Gesprächen beteiligte Staaten haben sich bislang nicht dazu geäußert. Experten gehen allerdings nicht davon aus, dass beim Streit über Irans Atomprogramm eine schnelle Einigung möglich ist. David Riemer, Nachrichtenredaktion.
1: Nach dem islamistischen Terroranschlag am Rande des Christopher Street Day in Berlin rechnet Unionsfraktionschef Frei mit schnellen Gesetzesverschärfungen. Innenminister Dobrindt und Justizministerin Hubig würden vermutlich noch im August entsprechende Vorschläge vorlegen, sagte er der Bild am Sonntag. In einigen europäischen Ländern kämen Feuerwehrkräfte weiter gegen Waldbrände. Während Rettungskräfte die Lage in Frankreich inzwischen weitgehend unter Kontrolle haben, kämpft die griechische Feuerwehr nach wie vor gegen einen großflächigen Waldbrand westlich von Athen.
3: Mehr als 500 Einsatzkräfte kämpfen dort gegen die Flammen, unterstützt von Löschflugzeugen, Hubschraubern sowie Feuerwehrleuten aus Rumänien und Frankreich. Medien berichten von bis zu 200 zerstörten Häusern. Mitglieder von Tierschutzvereinen versuchen, Haus-, Nutz- und Wildtiere aus den Brandgebieten zu retten. Auf Kreta sind die meisten Feuer inzwischen gelöscht. Aus Athen, Takis Zafos.
1: Wegen des historisch niedrigen Wasserstands an der Donau schaltet Ungarn sein Atomkraftwerk Pax vollständig ab. Das AKW mit seinen 4 Reaktorblöcken liegt etwa 100 Kilometer südlich der Hauptstadt Budapest und bezieht sein Kühlwasser aus der Donau. Der Fluss hat an seinem Unterlauf stellenweise nur ein Drittel des durchschnittlichen im Juli gemessenen Wasserstands.
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0: Gerade im Gespräch waren wir in der Corona-Zeit. Simone Koch betreibt heute die Stadtkrokodile in Wiesbaden. Sie ist meine Gesprächspartnerin.
1: Trotzdem war die Zeit, das merke ich, das habe ich in ganz vielen Gesprächen, es war dann echt für ganz viele so eine Zeit, wo man drüber nachdenkt, was mache ich eigentlich, was muss ich ändern, was ist vielleicht was anderes, ne? Und das ist witzig, dass es bei dir ja letztendlich auch so war.
2: Ja, klar. Um auch zu sagen, hey, endlich hast du über den Tag verteilt qualitative Zeit, die du miteinander verbringen kannst. Ja, das war auch irgendwie wichtig, das wollte ich gern festhalten und habe gedacht, okay, wenn ich mich jetzt aus dieser Tageswege auch komplett löse, die ja immer tagsüber ist und auch sehr viel Raum einnimmt, tatsächlich teilweise ja 10 Stunden sind so Betreuungsangebote in dem Bereich. Also das füllt einen kompletten Tag. Also du gehst morgens aus dem Haus und kommst dann um 18, 19 Uhr zurück und das mit einem Kind, was selbst irgendwie in die Schule geht, fand ich irgendwie auch nicht so gut. Und dieses Angebot, dieses die Kinder Geburtstage zu veranstalten, die hauptsächlich am Wochenende stattfinden oder am Nachmittag unter der Woche, fand ich erstmal großartig, da irgendwie auf zeitig und flexibel so ein bisschen irgendwie zu sein. Und du hattest mich anfangs gefragt nach meinen Hobbys und ich habe dir nur den Sport genannt, aber ich mache ja diese wunderbaren Dekorationen für die Kinder. Das ist ja das Allergrößte, weil das ist ja das, was in meinem Café ja gerade auch das Highlight ist. Ja. Also da, das sind kleine Szenen, die ich entwerfe für diesen Geburtstag. Da ist nichts von der Stange. Ja, es wird zusammengestellt, also es gibt ein Thema Weltraum und dann gibt es da ein bisschen Weltraumspielzeug, Dekorationen, selbstgemachte Sachen. Bis so ein Gesamtkonzept Weltraum entstanden ist in so einem Raum. Und genau, und das konnte ich damals anfangen und das fand ich großartig.
1: So, jetzt hat es hier ganz sanft angefangen als ein Raum für Kindergeburtstage, den man sich vielleicht mieten kann, mit dem man, wo du auch liebevoll gestaltest. Aber es ist ja letztendlich mehr. Ich habe das von einem gemeinsamen Bekannten gehört, der total begeistert war. Ich habe gesagt, da musst du reden, das ist so toll. Und die treffen sich da immer und so. Was ist denn das heute?
2: Heute ist es ja nicht mal der kleine Raum, in dem es ja angefangen hat. Ja, wir sind ja rausgezogen aus dem kleinen Raum vor 2 Jahren und 2 Monaten. Und ich habe eigentlich nur einen größeren Raum gesucht und wollte diese Kindergeburtstage einfach nochmal, ja, einfach, dass das Erlebnis für alle Beteiligten irgendwie angenehm und schön ist und vielfältig. Und hatte neue Räume gesucht und bin dann mir alles Mögliche angeschaut. Und kennst du dich ein bisschen aus in Wiesbaden?
1: Ja.
2: Ja. Und bin dann tatsächlich fündig geworden in der oberen Webergasse im alten Eckhaus.
1: Okay.
2: Und ich kannte das Eckhaus nicht aus seinen alten Zeiten. Also es ist irgendwie an mir vorbeigekommen. Es war wohl auch jetzt dann viele, viele Jahre auch zu. Und dort rein. Und es war jetzt in einem nicht so guten Zustand, sagen wir mal so. Also da mussten mehr als 3 Handwerker ran. Aber es war ein komplettes Haus auf 2 Etagen, unten ein Gastraum. Und dann dachte ich so, wow, ich will jetzt eigentlich ein Kindercafé rein. Also das mit den Kindern war klar, das wollte ich auf jeden Fall weitermachen. Was passt denn die dazu? Ja.
0: Gleich geht's weiter im Gespräch mit Simone Koch.

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1: Die Stadtkrokodile, das ist eine Einrichtung, eine Location in Wiesbaden. 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

0: Ich spreche mit Simone Koch. Sie ist gelernte Erzieherin. Über den Umweg aus Köln kam sie nach Wiesbaden und dort betreibt sie heute die Einrichtung für Kinder, ein Kindercafé. Ich weiß gar nicht, wie man es genau sieht, aber darüber sprechen wir hier. Die Stadtkrokodile.
1: Wer jetzt gar keine Vorstellung hat, ich komme mit meinen Kindern zu dir ins Café oder wie ist der Gedanke? Das stört niemanden?
2: Genau, du störst schon mal niemanden. Es gibt tatsächlich Eltern, die kommen rein und sagen zu ihren Kindern, weil sie es gewohnt sind, ja, die Kinder zu begleiten jetzt. Ja, sei ruhig und nicht so laut, aber dann sage ich, hey, ihr dürft, hier dürfen sie laut sein, ja, und hier dürfen sie auch mal wild sein und ein bisschen schreien, alles gut, ja, entspannt euch, es ist wirklich genau für euch da.
1: Ich kenne einen Ort, ich verrate aber nicht, wo er ist, wo tatsächlich ein Café, wo halt irgendwie Kinder unerwünscht sind und es auch dort steht. Und ich finde es völlig irritierend, weil wir können mit der nächsten Generation auf keinen Fall so umgehen, dass irgendein Signal gesendet wird, dass sie unerwünscht sind.
2: Ja, finde ich auch. Bin ich ganz bei dir, bin ich ganz deiner Meinung. Ich finde, es sollten viel mehr auch Spielecken in Cafés sein. Ja, kleine Rückzugsmöglichkeiten für die Kids. Manchmal ist es ja auch nur so ein kleiner Tisch, ja, mit so ein bisschen was zum Bauen oder Malen drauf. Das kann schon viel, viel entzerren für Eltern oder überhaupt für Beteiligte. Ja, wenn die Kids einfach irgendwie so ein Ziel haben, wo sie hin können und was tun können. In Bewegung sein, in aktiv sein.
1: Ist oft ganz einfach. Es sind oft die einfachen Dinge, die funktionieren.
2: Aber es ist ja noch ein Tisch und an dem Tisch können ja nochmal 4 Leute sitzen und die könnten nochmal 4 Pizzen essen. Und ja, es ist ein Argument und ja, auch wir müssen da ganz schön gucken, wo wir bleiben. Ja, die Hälfte unseres Platzes sind halt einfach Spielgelegenheiten für die Kids. Da gibt's eine Kletterburg zum Klettern und Schaukelelemente. Also die Hälfte unseres Lokals ist für die Eltern, die andere Hälfte ist für die Kinder gemacht.
1: Also es ist kein Freibrief, glaube ich, dafür, dass die Kinder machen können, was sie wollen. Aber man muss nicht auf alles achten und das ist schon entspannt.
2: Genau, man muss nicht auf alles achten. Und gerade wenn du ja mit ganz kleinen Kindern kommst, wir sind ein Sockencafé, kannst du die Kids direkt auf den Boden setzen, können dort krabbeln, laufen, entdecken, machen, tun. Aber ja, wir haben auch Türen. Die können geöffnet werden und wir haben auch Ecken und Kanten. Ja, also das kann man natürlich nicht ausschließen und Eltern müssen schon auch immer mal schauen. Aber du kannst den Kaffee warm trinken und du kannst auch, und das Schöne ist ja, unser Essen ist ja, also wir haben so ein bisschen, auch so ein bisschen Fingerfood-Essen, so herzhafte Sachen. Das Gute bei diesem Fingerfood ist halt einfach. Und du kannst, während du isst, immer mal wieder aufstehen, nach deinem Kind schauen, mit deiner Freundin reden. Also unser Frühstück zum Beispiel, unser Frühstücksbuffet ist so aufgebaut, dass wir ein Fingerfood-Buffet haben. Ja, also du gehst mit einem kleinen Tellerchen hin und nimmst ja einfach von allem, worauf du Lust hast, etwas und fängst nicht erst an, am Tisch irgendwie ein Brötchen zu schmieren und eine Käse zu belegen. Das ist ja also eine alles Aktionen, die manchmal nicht so einfach sind, gerade wenn man Kinder hat. Ja, die gucken auf das Essen und sagen direkt, ja.
0: Gleich geht's weiter im Gespräch mit Simone Koch.

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1: Ich bin Babit Büchner. Nach dem Ansturm zehntausender Migranten auf die spanische Exklave Ceuta verschärft sich in der EU die Debatte über den Schutz der Außengrenzen. Bundesaußenminister Johann Wadephul fordert, dass die EU-Kommission dem Schutz der Außengrenzen absolute Priorität einräumt.
2: Die Lage in Ceuta habe die Anfälligkeit Europas gezeigt. Gleichzeitig sei die Krise dank der Zusammenarbeit mit Marokko schnell gelöst worden. Am Dienstag wollen die EU-Innenminister per Videokonferenz über die aktuelle Lage beraten. In Ceuta selbst kehrt inzwischen weitgehend wieder Normalität ein. Nach Angaben der spanischen Regierung sind fast alle der 50.000 bis 60.000 Migranten nach Marokko zurückgekehrt. Viele Menschen kamen bei dem Versuch ums Leben, Ceuta schwimmend zu erreichen. Die Behörden suchen weiter nach Leichen im Meer. David Riemer, Nachrichtenredaktion.
1: US-Präsident Donald Trump hat nach eigenen Angaben eine neue Angriffswelle gegen den Iran vorerst abgesagt. Der Iran und andere Länder in der Region hätten darum gebeten, von einer Attacke abzusehen, da es nun Umrisse einer Einigung gebe, schrieb er auf seiner Plattform Truth Social. Dazu gehöre die komplette Öffnung der Straße von Hormuz und ein Ende der vom Iran ausgehenden atomaren Bedrohung. Nach der tödlichen Explosion eines Sprengsatzes mitten in einem Moskauer Ausgehviertel sind die Hintergründe weiter unklar. Inzwischen sei die Zahl der Todesopfer auf 5 gestiegen, berichten mehrere Nachrichtenkanäle auf Telegram.
3: Die Behörden sprechen offiziell von einem Terroranschlag. Sie halten sich aber ansonsten weitgehend bedeckt. Klar ist, dass sich die Sprengstoffexplosion in einem Gourmet-Restaurant hier in Moskau ereignete. Dort wollte eine Frau laut Ermittlern gerade ein Paket zustellen, als die Bombe explodierte. Medien berichteten, dass der Anschlag womöglich dem neuen Chef der russischen Luft- und Raumfahrtstreitkräfte galt. Der General soll gerade seinen 55. Geburtstag und die Beförderung gefeiert haben. Aus Moskau, Ulf Mauder.
1: Eine spezialisierte Waldbrandeinheit aus Nordrhein-Westfalen hat in Spanien mit Löscharbeiten begonnen. Die mehr als 50 Feuerwehrleute unterstützen die spanischen Kollegen beim Kampf gegen Waldbrände im Nordwesten des Landes. In Griechenland breiten sich mehrere Waldbrände unterdessen weiter schnell aus, weil es so windig ist. Mindestens 500 Feuerwehrleute kämpfen dort gegen die Flammen.
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0: Simone Koch aus Wiesbaden ist meine Gesprächspartnerin und in der Innenstadt von Wiesbaden betreibt sie auch die Stadtkrokodile. Woher kommt denn der Name?
1: Woher kommen die Stadtkrokodile? Die Kinderbetreuung hieß schon Stadtkrokodile. Also den Namen Stadtkrokodile gibt es jetzt seit fast 20 Jahren in Wiesbaden. Und der Spruch mit meinen Tageskindern war immer mutig, schlau, stark, wie die Krokodile. Denn wir sind die Stadtkrokodile. Und ja, ich weiß auch nicht. Stadtkrokodile ist, das Krokodil an sich ist halt irgendwie ein cooles Tier. Mag das. Und viele aus meiner Generation kennen ja noch die Vorstadtkrokodile.
2: Wie ist das jetzt? Komme ich mit meinen Kindern einfach bei euch vorbei, wenn ihr aufhabt? Oder wie geht das?
1: Also es wäre schon irgendwie ganz gut, du würdest dich anmelden. Und das kannst du aber ganz unkompliziert machen. Du musst dann nicht bei uns auf die Website und dann erst irgendwie ganz schwierig irgendwas ausfüllen, sondern du kannst mir einfach eine kleine WhatsApp schreiben. Hast du Platz? Wir würden gerne Mittwoch kommen. Sind irgendwie 4, 5 Leute, die und die Uhrzeit. Und meistens kriegen wir auch ein Feedback dabei kommen. Ja? Und dann reserviere ich so gerne auch persönlich Tische. Dann weiß ich auch immer, wer ist es letztendlich? Wie viele erwachsene Kinder sind dabei? Das sind bei diesen Antwortsformularen geht das ja meistens ein bisschen unter. Aber ganz oft schreiben die Eltern auch dazu, oh, mein Kind ist 1, mein Kind ist 2. Und dann kann ich sagen, hey, unten im Gastraum wäre ideal für euch. Oder vielleicht in der ersten Etage, da haben wir manchmal Spielzeug für ältere Kinder. Und dann können wir das ganz gut belegen, die Plätze.
2: Wenn ich auf der Homepage so nachschaue, dann finde ich ganz, ganz viele Dinge in deinem Angebot. Ich sehe Workshops, ich sehe einen Brunch, ich sehe sowas wie Business Time mit Kind. Kannst du das mal einsortieren, was das alles ist?
1: Also wir bieten immer mal einen Workshop an. Also es ist nicht ganz so regelmäßig bei uns. Gerade jetzt in der Ferienzeit haben wir wieder 2, 3 Workshops, die wir anbieten. Das Business Time mit Kind, da kannst du dich schon vor unserer offiziellen Öffnungszeit einwägen. Die startet schon um 8. Und du könntest dann von 8 bis 12 zum Beispiel, also immer so ein 2-Stunden-Slot, dich in der ersten Etage einbuchen. Und dein Kind hat einfach neue Spielsachen, ist erstmal irgendwie abgelenkt, entspannt und kann entdecken. Und du kannst einfach arbeiten. Du kannst mit deinem Laptop dich da hinsetzen und ich bringe dir noch ein Frühstück und Kaffee und du kannst einfach mal 2 Stunden losarbeiten. Ja, das ist unser Business-Time mit Kind. Hin und wieder wird das genutzt, aber nicht in dem Maße, wie wir es uns wünschen. Ja, also es gibt ja immer Stimmen, die sagen, hey, mach doch mal das oder guck doch mal und hier mal ein Angebot in der Dame oder mach mal was für meine 8-Jährige. Ganz egal. Ich nehme alles immer gerne auf und sage, hier, Workshop für 8-Jährige oder Business Time mit Kind. Ja, ein paar Größen haben sich herauskristallisiert und
0: gleich geht's weiter im Gespräch mit Simone Koch

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0: Aus einer Einrichtung, die Kinder betreut, wurde ein Kindercafé und noch vieles mehr. Das ist ein Teil der Geschichte von Simone Koch, mit der ich hier spreche.
1: Diese Kindergeburtstage gibt es aber noch, ne? Auf jeden Fall.
2: Also die Kindergeburtstage ist sozusagen ja eigentlich unsere zweite Säule. Also unser Kindercafé an sich ist ja manchmal nicht so begreifbar. Es gibt Tage, da ist es voll und dann gibt es Tage, da ist es relativ leer. Und ja, es ist eine schwierige Größe. Ich komme ja nicht aus der Gastro und habe das tatsächlich auch so ein bisschen unterschätzt, dass das so schwer zu greifen ist. Aber die Kindergeburtstage, sobald das Wetter auch nur so ein bisschen schlechter wird, sind wir richtig gut ausgebucht und man kann dann zwischen unterschiedlichen Paketen wählen. Also du kannst zum Beispiel die Partyetage komplett alleine buchen und kommst dein Essen mit. Das ist so die kleinste Einheit, die geht. Dann hast du halt einfach irgendwo wunderschöne Räume. Da ist eine kleine Küche drin und du hast halt den Technik zu Hause. Du kommst, baust dein Essen auf, feierst ein paar Stunden mit deinen Kindern und gehst wieder und wir räumen auf und machen alles sauber hinter dir.
1: Was auch angenehm sein kann.
2: Das sind sehr viele glückliche Eltern, die da ausgehen, die sagen so, das war toll. Ja, aber du kannst natürlich auch ein größeres Paket haben und wir übernehmen das Catering. Wir bewirten dich. Wir haben jetzt schließlich ein Kaffee. Wir können nicht nur Kaffee und Kuchen, wir können auch machen auch ganz, ganz großartige Flammkuchen. Und unsere Brotzeiten sind toll. Ja, und dann kannst du natürlich den Gastraum buchen. Du kannst auch das ganze Kaffee buchen. Also die größte Feier, die wir bis jetzt hatten, waren 20 Familien. Davon war nicht nur die Mama da, sondern tatsächlich auch immer mal der Papa. Und nicht nur ein, sondern auch mal zwei Kinder pro Familie. Und sie hatten das komplette Haus und es war wirklich, wirklich, es war toll. Es war wirbelig, aber es war großartig. Gastraum dazu, riesengroßes GG. Ja. Und seit diesem Jahr haben wir noch die Terrasse draußen vor der Tür. Also, wir durften 9 Meter, eine 9 Meter lange Terrasse bauen. Die Stadt war sehr freundlich mit uns. Und ja, da gibt's diesen Sommer einen kleinen Pool für die Babys, einen kleinen Babypool und
1: ja, es hört sich immer so 9 Meter oder sowas. Es ist, ich glaube, dass jeder, der ein bisschen was mit Gastronomie oder Geschäftsleben zu tun hat, weiß, dass das ein harter Kampf ist und es natürlich ein tolles Angebot ist, gerade im Sommer oder gerade jetzt in den letzten Tagen, wenn man einfach die Chance hat, irgendwie auch vielleicht mal wenigstens nur zu ein paar Stunden irgendwas draußen zu machen, ja.
2: Ja, und es rundet ja unser Konzept total ab. Also es ist einfach schön.
1: Sehe ich das so richtig, dass du so eine bist, die auch gerne irgendwas probiert? Na, du hast ja schon angedeutet, jemand trägt dir eine Idee zu und dann probierst du es, weil ich sehe dann auch sowas wie ein Business After Work. Das sind ja alles so Dinge, weiß man ja gar nicht, funktioniert das? Das kann man nur ausprobieren.
2: Genau. Wir haben jetzt in den letzten 2 Jahren viel ausprobiert. Ja, immer mal mit der Babytreffs und dann gab's Babytreffs, die liefen super. Dann gab's wieder die Runde Babytreffs, bekam halt einfach nicht die richtige Menge oder überhaupt die interessierten Eltern zusammen.
0: Gleich geht's weiter im Gespräch mit Simone Koch.

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1: Ich bin Babit Büchner. Die Deutsche Umwelthilfe will das neue Heizungsgesetz vor dem Bundesverfassungsgericht kippen. Die Verfassungsbeschwerde soll im September eingereicht werden, sagte Bundesgeschäftsführerin Barbara Metz der Deutschen Presseagentur.
2: Die Umwelthilfe kritisiert, dass mit dem Gesetz das Ziel der Klimaneutralität bis 2045 nicht erreicht werden könne. Außerdem seien nach 2044 weiter neue Öl- und Gasheizungen möglich. Die Beschwerde stützt sich unter anderem auf Artikel 20a des Grundgesetzes zum Schutz der natürlichen Lebensgrundlagen und künftiger Generationen. Sollte das Bundesverfassungsgericht der Klage stattgeben, müsste das Gesetz von der schwarz-roten Koalition nachgebessert werden. David Riemer, Nachrichtenredaktion.
1: Während sich die Lage in Ceuta nach dem regelrechten Ansturm zehntausender Migranten auf die spanische Exklave in Nordafrika beruhigt hat, verschärft sich die Debatte in der EU über den Schutz der Außengrenzen. Bundesaußenminister Johann Wadephul fordert, dass die EU-Kommission dem Schutz der Außengrenzen absolute Priorität einräumt. Die EU-Innenminister wollen am Dienstag per Videokonferenz über die Krise beraten. Die Brände in Frankreich sind inzwischen weitgehend unter Kontrolle. Die griechische Feuerwehr kämpft jedoch weiter gegen einen großflächigen Waldbrand. Die Situation sei chaotisch, heißt es von den Behörden.
3: Der größte Waldbrand tobt rund 50 Kilometer westlich von Athen. Mehr als 500 Einsatzkräfte kämpfen dort gegen die Flammen, unterstützt von Löschflugzeugen, Hubschraubern sowie Feuerwehrleuten aus Rumänien und Frankreich. Medien berichten von bis zu 200 zerstörten Häusern. Mitglieder von Tierschutzvereinen versuchen, Haus-, Nutz- und Wildtiere aus den Brandgebieten zu retten. Auf Kreta sind die meisten Feuer inzwischen gelöscht. Takis Athen.
1: Das Ölkartell OPEC Plus hat die Obergrenze für die Ölförderung zum sechsten Mal in Folge angehoben. Es weitet die erlaubte Produktionsmenge für September um täglich 188.000 Barrel aus. Allerdings hatten große Produzenten wie Saudi-Arabien bei der Förderung in den vergangenen Monaten gar nicht die ihnen zugeteilte Höchstmenge erreicht. Das liegt vor allem an der Teilblockade der Straße von Hormuz.
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0: Simone Koch ist meine Gesprächspartnerin und wir haben jetzt von dir schon erfahren, dass sich vieles getan hat und es jetzt auch Events gibt, die sich durchaus auch um andere Themen wie Business und Netzwerken drehen.
1: Bis jetzt hatten wir es erst als Frühstückangebot gehabt und unser Ansprechpartner sind ja dann die Mamis tatsächlich. Also es passt konzeptionell einfach super gut zu uns. Ja, also es kommen zu diesen Treffen viele Familien, also ganz, ganz oft viele Frauen. Also erst war unser Angebot nur auf Frauen, an Frauen orientiert, die einfach im Laufe des Vormittags die Möglichkeit haben, mit ihrem Kind tatsächlich sich auch mal zu vernetzen auf Erwachsenenebene. Ja, also nicht nur, ich treffe mich mit einer anderen Mama und wir reden über unser Kind, sondern ich treffe mich mit anderen und ich kann über meinen Alltag reden, über, ich habe vielleicht einfach auch nochmal 2, 3 Ideen, was ich beruflich verändern möchte. Ja, so eine Familie, so eine junge Familie, da verändert sich ja viel. Da verändern sich Bedürfnisse, da verschieben sich Zeiten oder auch Kontingente, die man ja anders nutzen möchte. Und also das ist eins unserer Formate, was viel, viel Zuspruch hat.
2: Das heißt, bei diesen Business-Veranstaltungen setzt ihr vor allen Dingen halt auch, dass Frauen zu euch kommen, die versuchen halt auch Kind und Beruf unter einen Hut zu bekommen.
1: Ganz genau. Ganz genau. Das Konzept öffnet sich gerade ein bisschen. Gestern waren auch junge Leute da, die noch gar keine Kinder haben. Was aber auch wiederum ja auch sehr positiv ist, weil wir ja auch nicht nur so eine Abgrenzung schaffen wollen, sondern tatsächlich ja auch eine Vernetzung also eine Vernetzung bieten, die darüber hinausgeht, übers Elternsein. Ja, also nicht, dass wir die Blase oder Bubble Eltern entsteht, aus der man wieder nicht rauskommt, sondern dann tatsächlich, ja, vielfältige Möglichkeiten hat, sich da irgendwie in den Austausch zu begeben.
2: Du hattest gerade schon gesagt, das heißt, am besten ist man reserviert. Wie funktioniert das? Gibt es da offene Öffnungszeiten, an denen du da bist und das Café geöffnet hat? Aber in dem Moment, wo ja schon Kindergeburtstag da ist, ist das ja schon irgendwie alles anders, oder?
1: Stimmt, wenn Kindergeburtstag da ist, dann kommunizieren wir das auch. Dann sehen der Kunde das meist auf Google oder über Instagram sind wir sehr aktiv. Und die können dann halt einfach sehen, es ist heute geschlossen. Ja, und geschlossen heißt, dass es halt einfach eine Veranstaltung ist, die in dem Moment stattfindet, weil wir natürlich keinen offenen Kaffeebetrieb und eine Veranstaltung meist nicht parallel irgendwie anbieten können. Ja, das geht nicht. Mir ist immer am liebsten, wenn unsere Gäste sich bei mir anmelden, das ist meine Telefonnummer, die sie erreichen und sie dann auf ein Feedback bekommen. Unter anderem auch, weil das Unternehmen von mir hauptsächlich alleine geführt wird. Ja, das heißt, ich arbeite jetzt seit 2 Jahren darin und das ist so, dass wir manche Monate gut schaffen, einige schaffen wir nicht so gut. Und immer wenn ich denke so, ja, jetzt wird es, jetzt kann ich jemanden einstellen, weil es lohnt sich, ich habe so eine Konstante drin, dann zerbröselt sich das plötzlich wieder und deswegen bin ich ganz, ganz oft selbst und alleine vor Ort. Und da ich ja selbst und alleine auch noch andere Bedürfnisse oder auch, ja, auch mal das Leben wirft einfach Dinge rein, dann kann es schon auch mal sein, dass so ein Geschäft dann einfach zu ist an dem Tag, weil einfach irgendwas passiert in meinem eigenen Leben. Und ich sagen muss dann, okay, das Kaffee wird heute leider zubleiben. Und dann ist es einfach im Vorfeld ganz gut, wenn du mit mir kommuniziert hast.
0: Gleich geht's weiter im Gespräch mit Simone Koch.

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0: eine Einrichtung, ein Café, wo man ganz unbekümmert auch mit Kindern vorbeischauen kann, sind die Stadtkrokodile. Aber sie hat uns natürlich schon berichtet, dass heutzutage nicht alles ganz so einfach ist. Simone Koch betreibt das Café und ist meine Gesprächspartnerin.
1: Sag mal, was du hier teilst an Problemen und Herausforderungen, sind ja genau die Dinge, die letztendlich insbesondere Selbstständige auch in der Gastronomie einfach haben. Es ist schwer, heute planbar, es läuft mal gut, dann läuft es wieder nicht so gut. Und das ist das, was halt eine mittelfristige Planung schon schwer macht.
2: Ja, und sicher, dass also viele, die ich hier spreche, die vielleicht auch schon mit der Gastro Berührung hatten, die sind da auch ganz bei mir oder verstehen das ja auch sehr gut. Aber manche Eltern oder Kunden denken, nein, da ist ein Café und das hat immer auf. Ja? Da sind halt das und so viel Personal und es ist total egal, ob da jetzt einer krank ist oder nicht. Also es ist immer auf. Ja, da sind die Öffnungszeiten, es hat halt irgendwie von 8 bis 18 Uhr ist es halt auf. Ja, das kann bei manchen Cafés funktionieren, gerade wenn die sich relativ groß aufstellen. Aber dadurch, dass wir wirklich ganz klein sind letztendlich, ja, ist das leider nicht so gut für uns planbar. Weiß nicht, ob ich das jetzt richtig erklärt habe.
1: Perfekt. Ich glaube, das ist absolut verständlich. Aber es sollte ja auch unser Ziel sein, dass wir auch gucken, dass gerade die vielen kleinen Einrichtungen, Geschäfte, die so eine Stadt lebenswert und lebendig halten, dass wir auch gucken, dass die laufen, weil das ist etwas, wenn es weg ist, kommt es in der Regel nicht wieder.
2: Ja, das ist ganz richtig. Auf der einen Seite würden wir uns natürlich so ein bisschen mehr Unterstützung wünschen, ja. Also wenn jemand eine Idee hat oder ja, ich weiß gar nicht, wie ich es genau beschreiben soll, ohne dass es irgendwie bis komisch anhört, weil auf der einen Seite ist es tatsächlich, es ist ein Café, es ist privat finanziert, es wie jedes andere Café auch. Und trotzdem ist es aufgrund dessen, was wir ja anbieten, relativ eng gefasst und ich weiß es nicht genau, wie ich es andere. Es ist.
1: Ja, ich glaube, es erfüllt halt mehr als einfach nur ein Café zu sein. Das ist, glaube ich, das, was das Spezielle ist. Weißt du, normalerweise gehe ich dann irgendeinen Kaffee trinken, esse vielleicht ein Stück Kuchen und dann gehe ich wieder. Das ist ja etwas mehr. Da kann ich ja vielleicht meine Kinder mitbringen. Ich kann irgendwas erledigen. Ich kann an einem Workshop teilnehmen. Es geht ja schon in den kulturellen Bereich, ja.
0: Gleich geht's weiter im Gespräch mit Simone Koch. Yeah!

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1: Die Stadtkrokodile, das ist eine Einrichtung, eine Location in Wiesbaden. Die ist unter anderem Thema hier im Gespräch mit Simone Koch.

0: Thema im Gespräch, die Stadtkrokodile in Wiesbaden. Simone Koch ist die Inhaberin und hat uns einiges verraten.
1: Ich glaube aber trotz, sage ich mal, den nachdenklichen Aspekten, die ich da auch raushöre, habe ich trotzdem das Gefühl, du hast da ein richtig gutes Ding für dich gefunden.
2: Auf jeden Fall. Also ich bin ganz viel happy, dass ich mir so einen tollen Arbeitsplatz schaffen durfte und bin so gerne dort drin und stehe hinter meinen Tresen und komme mit den Eltern ins Gespräch und lerne auch so unglaublich viele unterschiedliche Menschen kennen. Ja, und auch, ich meine, alleine wenn die reinkommen und die kleinen Kinder da loslegen, diese Freude in dem Gesicht, dieses Wow, ich darf hier einfach los und kann mir was anschauen, kann das ausprobieren, das ist schon toll. Ja, also das sind unglaublich tolle Momente, die ich vielleicht einfach in einem anderen Job nicht hätte.
1: Ja. Eine Tochter ist, glaube ich, langsam dann, wenn ich das rausgehört habe, ist langsam raus aus dem Alter, ne?
2: Also ich glaube schon, dass sie ziemlich stolz ist. Ja, also am liebsten erzählt sie es ja direkt. Meine Mama hat einen Kaffee. Die ist schon sehr stolz, ja. Also sie ist jetzt gar nicht der große Fan von Kindern und das ist jetzt nicht so ihr Ding. Aber sie hilft dann auch schon gerne mal aus, ja, und sagt, hey, hier finde ich gut, hinter und Tresen und so, das mache ich schon ganz gerne. Ja, es fühlt sich schon super.
1: Okay. Oder? Das ist doch.
2: Ja.
1: Das ist doch das Wichtigste letztendlich. Das ist ja auch so eine kleine Bestätigung, wenn das anerkannt wird, auch in der Familie, was man dort tut.

0: Dann, ich kann nur empfehlen, tatsächlich vorbeizuschauen, und es ist sehr einfach, in Social Media nachzuschauen. Es sind auch schöne Bilder, man sieht auch schon die neue Terrasse. Also es ist tatsächlich alles da, und unter stadtkrokodile.de alle notwendigen Informationen. Und das Schöne an der Sache ist, so ein Angebot letztendlich doch recht zentral mitten in der Stadt.
1: Ja, und wir sind tatsächlich ja auch eigentlich das einzige Angebot für Eltern in Wiesbaden.
0: Und noch eine Alleinstellung. Mam.
1: Also ja, klar, im Randbezirk findest du noch Alternativen, aber für alle, die aus der Stadt oder in der Stadt sind, sind wir tatsächlich die Anlaufstelle. Und wir freuen uns auf jeden, der kommt.
0: Ich danke dir für den Einblick, für die Vorstellung, dass du uns da mitgenommen hast. Und jetzt wissen wir, was die Stadtkrokodile in Wiesbaden sind. Dankeschön.

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1: Ich bin Babette Büchner. Vor der spanischen Nordafrika-Exklave Ceuta wurden weitere Leichen von Migranten geborgen. Die Zahl der Toten stieg damit auf 72, teilten die Behörden mit. Bundesaußenminister Johann Wadephul forderte unterdessen nach dem Ansturm zehntausender Migranten, dass die EU-Kommission dem Schutz der Außengrenzen absolute Priorität einräumt.
2: Die Lage in Ceuta habe die Anfälligkeit Europas gezeigt. Gleichzeitig sei die Krise dank der Zusammenarbeit mit Marokko schnell gelöst worden. Am Dienstag wollen die EU-Innenminister per Videokonferenz über die aktuelle Lage beraten. In Ceuta selbst kehrt inzwischen weitgehend wieder Normalität ein. Nach Angaben der spanischen Regierung sind fast alle der 50.000 bis 60.000 Migranten nach Marokko zurückgekehrt. David Riemer, Nachrichtenredaktion.
1: Die deutsche Umwelthilfe will das neue Heizungsgesetz vor dem Bundesverfassungsgericht kippen. Im September soll die Verfassungsbeschwerde eingereicht werden, sagte Bundesgeschäftsführerin Barbara Metz der Deutschen Presseagentur. Die Organisation sagt, dass das Ziel der Klimaneutralität 2045 mit dem Gesetz nicht erreicht werden kann. Nach der tödlichen Explosion eines Sprengsatzes mitten in einem Moskauer Ausgehviertel sind die Hintergründe weiter unklar. Inzwischen sei die Zahl der Todesopfer auf 5 gestiegen, berichten mehrere Nachrichtenkanäle auf Telegram.
3: Die Behörden sprechen offiziell von einem Terroranschlag. Sie halten sich aber ansonsten weitgehend bedeckt. Klar ist, dass sich die Sprengstoffexplosion in einem Gourmet-Restaurant hier in Moskau ereignete. Dort wollte eine Frau laut Ermittlern gerade ein Paket zustellen, als die Bombe explodierte. Medien berichteten, dass der Anschlag womöglich dem neuen Chef der russischen Luft- und Raumfahrtstreitkräfte galt. Der General soll gerade seinen 55. Geburtstag und die Beförderung gefeiert haben. Schon mehrfach gab es hier in Russland Attentate auf ranghohe Militärs. Aus Moskau, Ulf Mauder.
1: Die Donau führt zu wenig Wasser wie nie. Ungarn hat deshalb zum ersten Mal sein Atomkraftwerk komplett heruntergefahren. Die Reaktoren werden mit dem Wasser der Donau gekühlt. Nun kümmert sich das Land um Stromimporte. Die Bevölkerung soll besonders während der Spitzenverbrauchszeit abends keinen zusätzlichen Strom verbrauchen, zum Beispiel mit Klimaanlagen.
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1: Ich bin Babette Büchner. Vor der spanischen Nordafrika-Exklave Ceuta wurden weitere Leichen von Migranten geborgen. Die Zahl der Toten stieg damit auf 72, teilten die Behörden mit. Bundesaußenminister Johann Wadephul forderte unterdessen nach dem Ansturm zehntausender Migranten, dass die EU-Kommission dem Schutz der Außengrenzen absolute Priorität einräumt.
2: Die Lage in Ceuta habe die Anfälligkeit Europas gezeigt. Gleichzeitig sei die Krise dank der Zusammenarbeit mit Marokko schnell gelöst worden. Am Dienstag wollen die EU-Innenminister per Videokonferenz über die aktuelle Lage beraten. In Ceuta selbst kehrt inzwischen weitgehend wieder Normalität ein. Nach Angaben der spanischen Regierung sind fast alle der 50 bis 60.000 Migranten nach Marokko zurückgekehrt. David Riemer, Nachrichtenredaktion.
1: Die deutsche Umwelthilfe will das neue Heizungsgesetz vor dem Bundesverfassungsgericht kippen. Im September soll die Verfassungsbeschwerde eingereicht werden, sagte Bundesgeschäftsführerin Barbara Metz der deutschen Presseagentur. Die Organisation sagt, dass das Ziel der Klimaneutralität 2045 mit dem Gesetz nicht erreicht werden kann. Nach der tödlichen Explosion eines Sprengsatzes mitten in einem Moskauer Ausgehviertel sind die Hintergründe weiter unklar. Inzwischen sei die Zahl der Todesopfer auf 5 gestiegen, berichten mehrere Nachrichtenkanäle auf Telegram.
3: Die Behörden sprechen offiziell von einem Terroranschlag. Sie halten sich aber ansonsten weitgehend bedeckt. Klar ist, dass sich die Sprengstoffexplosion in einem Gourmet-Restaurant hier in Moskau ereignete. Dort wollte eine Frau laut Ermittlern gerade ein Paket zustellen, als die Bombe explodierte. Medien berichteten, dass der Anschlag womöglich dem neuen Chef der russischen Luft- und Raumfahrtstreitkräfte galt. Der General soll gerade seinen 55. Geburtstag und die Beförderung gefeiert haben. Schon mehrfach gab es hier in Russland Attentate auf ranghohe Militärs. Aus Moskau, Ulf Mauder.
1: Die Donau führt so wenig Wasser wie nie. Ungarn hat deshalb zum ersten Mal sein Atomkraftwerk komplett heruntergefahren. Die Reaktoren werden mit dem Wasser der Donau gekühlt. Nun kümmert sich das Land um Stromimporte. Die Bevölkerung soll besonders während der Spitzenverbrauchszeit abends keinen zusätzlichen Strom verbrauchen, zum Beispiel mit Klimaanlagen.
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1: Ich bin Babit Büchner. Vor der spanischen Nordafrika-Exklave Ceuta wurden weitere Leichen von Migranten geborgen. Die Zahl der Toten stieg damit auf 72, teilten die Behörden mit. Bundesaußenminister Johann Wadephul forderte unterdessen nach dem Ansturm zehntausender Migranten, dass die EU-Kommission dem Schutz der Außengrenzen absolute Priorität einräumt.
2: Die Lage in Ceuta habe die Anfälligkeit Europas gezeigt. Gleichzeitig sei die Krise dank der Zusammenarbeit mit Marokko schnell gelöst worden. Am Dienstag wollen die EU-Innenminister per Videokonferenz über die aktuelle Lage beraten. In Ceuta selbst kehrt inzwischen weitgehend wieder Normalität ein. Nach Angaben der spanischen Regierung sind fast alle der 50 bis 60.000 Migranten nach Marokko zurückgekehrt. David Riemer, Nachrichtenredaktion.
1: Die deutsche Umwelthilfe will das neue Heizungsgesetz vor dem Bundesverfassungsgericht kippen. Im September soll die Verfassungsbeschwerde eingereicht werden, sagte Bundesgeschäftsführerin Barbara Metz der deutschen Presseagentur. Die Organisation sagt, dass das Ziel der Klimaneutralität 2045 mit dem Gesetz nicht erreicht werden kann. Nach der tödlichen Explosion eines Sprengsatzes mitten in einem Moskauer Ausgehviertel sind die Hintergründe weiter unklar. Inzwischen sei die Zahl der Todesopfer auf 5 gestiegen, berichten mehrere Nachrichtenkanäle auf Telegram.
3: Die Behörden sprechen offiziell von einem Terroranschlag. Sie halten sich aber ansonsten weitgehend bedeckt. Klar ist, dass sich die Sprengstoffexplosion in einem Gourmet-Restaurant hier in Moskau ereignete. Dort wollte eine Frau laut Ermittlern gerade ein Paket zustellen, als die Bombe explodierte. Medien berichteten, dass der Anschlag womöglich dem neuen Chef der russischen Luft- und Raumfahrtstreitkräfte galt. Der General soll gerade seinen 55. Geburtstag und die Beförderung gefeiert haben. Schon mehrfach gab es hier in Russland Attentate auf ranghohe Militärs. Aus Moskau, Ulf Mauder.
1: Die Donau führt so wenig Wasser wie nie. Ungarn hat deshalb zum ersten Mal sein Atomkraftwerk komplett heruntergefahren. Die Reaktoren werden mit dem Wasser der Donau gekühlt. Nun kümmert sich das Land um Stromimporte. Die Bevölkerung soll besonders während der Spitzenverbrauchszeit abends keinen zusätzlichen Strom verbrauchen, zum Beispiel mit Klimaanlagen.
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1: Ich bin Babette Büchner. Drei CDU-Ministerpräsidenten fordern, dass die abschlagsfreie Rente nach 45 Beitragsjahren bleibt. Bundesarbeitsministerin Bärbel Baas fordert die Union nun auf, ihre Position zu klären. Sie sagte im ZDF-Sommerinterview:
2: Ich sag mal, ich streue mich als SPD nicht dagegen, wenn das Unionsmeinung wäre. Das sehe ich aber noch nicht. Also ich glaube, die Ostministerpräsidenten der CDU müssen das jetzt mal mit der Fraktion der CDU-CSU klären, ob sie das behalten wollen. Die SPD wird sicherlich nicht dagegen sein.
1: Unionsfraktionschef Thorsten Frey hatte zuletzt betont, dass der Teil der Rentenreform umgesetzt werden soll. Saudi-Arabiens Kronprinz Mohammed bin Salman hat US-Präsident Donald Trump im Konflikt mit dem Iran zur Deeskalation aufgerufen. Sein Appell an Trump lautet: Miteinander sprechen, anstatt den Konflikt eskalieren zu lassen.
3: Es soll diplomatische Fortschritte gegeben haben, so US-Präsident Donald Trump.
4: Eine neue Angriffswelle auf den Iran sei daher abgesagt worden. Voraussetzung dafür sei jedoch, dass schnell eine Einigung erzielt werde. Eine offizielle Stellungnahme des Iran zu Trumps jüngsten Aussagen gibt es bisher nicht. Die Lage bleibt also weiter angespannt. Schon in der Vergangenheit hat Trump mehrmals von Durchbrüchen gesprochen, die entweder dementiert wurden oder gescheitert sind. Aus Beirut, Amira Rajab.
1: Drama bei den Löscharbeiten in Griechenland. Zwei Hubschrauber sind zusammengestoßen und abgestürzt. Die Piloten des einen Helikopters meldeten sich nach Berichten des griechischen Rundfunks anschließend per Funk. Zwei Insassen des anderen Hubschraubers überlebten nicht, hieß es. Die Waldbrände nahe Athen werden unterdessen immer größer. Mehrere Ortschaften wurden per Warn-SMS zur Evakuierung aufgefordert. Die Spritpreise in Deutschland sind stark gestiegen. CSU-Chef Markus Söder zweifelt daher an der Wirksamkeit der sogenannten 12-Uhr-Regel an den Tankstellen. Söder sagte im ARD-Sommer-Interview, man sollte dringend schauen, ob die Regel funktioniere. Die zeitnahe Einführung eines neuen Tankrabatts erwartet Söder nicht.

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1: Ich bin Babette Büchner. In der Diskussion um die Frührente mit 63 hat CSU-Chef Markus Söder davor gewarnt, dass die gesamte Rentenreform scheitern könnte. Man müsse aufpassen, dass man nicht das ganze Rentenpaket aufschnüre, sagte Söder im ARD-Sommerinterview.
2: Arbeitsministerin Baas zeigte sich im ZDF offen dafür, das Paket nochmal aufzuschnüren, zumal die Frührente von der SPD eingeführt worden sei. Die CDU wolle sie abschaffen. Aber vor neuen Gesprächen wünschte sich eine klare Position dazu vom Koalitionspartner CDU-CSU. Die drei ostdeutschen CDU-Ministerpräsidenten Kretschmer, Schulze und Vogt wollen an der abschlagsfreien Frührente festhalten. Von der CDU-Spitze hieß es später allerdings nochmal, nein, die Union bleibe bei der Abschaffung. Auch Söder betonte im ARD-Sommerinterview, wie überrascht er über den Vorstoß der ostdeutschen CDU-Kollegen war. Ursula Winkler, Nachrichtenredaktion.
1: Bei der Waldbrandbekämpfung westlich von Athen sind zwei Löschhubschrauber zusammengestoßen. Ein Helikopter konnte eine Notlandung machen, die Piloten des anderen Hubschraubers überlebten nicht. Die Waldbrände nahe Athen werden unterdessen immer größer. Nach ersten Schätzungen wurden bereits mehr als 10.000 Hektar Wald sowie Häuserställe und landwirtschaftliche Flächen zerstört, berichtete der griechische Rundfunk. Der Moskauer Bürgermeister hat den tödlichen Sprengstoffanschlag in einem Ausgehviertel der Hauptstadt als brutalen Terrorakt bezeichnet. Mindestens 3 Menschen waren bei der Explosion ums Leben gekommen.
3: Das Attentat galt Militärbloggern hier in Russland zufolge dem General Alexander Tschaiko. Er ist der neue Chef der Luft- und Raumfahrtstreitkräfte Russlands. Er soll in dem Restaurant hier in Moskau seinen 55. Geburtstag und die Beförderung gefeiert haben. Er blieb aber unversehrt, als die in einem Paket versteckte Bombe gestern hochging. Aus Moskau, Ulf Mauder.
1: In der kommenden Woche macht die Polizei wieder Jagd auf Temposünder. Morgen beginnt der sogenannte Blitzermarathon. Laut ADAC beteiligen sich daran mehrere Bundesländer, allerdings nicht alle. Mit der Aktion will die Polizei die Zahl der schweren Verkehrsunfälle reduzieren.
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1: Ich bin Babit Büchner. In der Diskussion um die Frührente mit 63 hat CSU-Chef Markus Söder vor einem Scheitern der gesamten Rentenreform gewarnt. Im ARD-Sommer-Interview betonte Söder, dass ihn der Vorstoß der drei CDU-Ministerpräsidenten aus dem Osten überrascht habe. Unter anderem, weil das Paket schon vor etlichen Wochen auf den Weg gebracht worden sei. SPD-Chefin Bärbel Baas forderte die Union im ZDF-Sommer-Interview auf, ihre Position zu klären. Bei der Waldbrandbekämpfung westlich von Athen sind zwei Löschhubschrauber zusammengestoßen. Ein Helikopter konnte eine Notlandung machen. Die Piloten des anderen Hubschraubers überlebten nicht.
2: Das Fernsehen zeigte ein Video, auf dem der Moment des Unglücks zu sehen sein soll. Dabei berührt der eine Hubschrauber den Rotor des anderen. Kurz darauf explodiert der zweite Hubschrauber und stürzt brennend ab. Nach ersten Schätzungen wurden seit Freitag mehr als 10.000 Hektar Wald sowie Häuser und landwirtschaftliche Flächen in der Region westlich von Athen zerstört. Aus Athen, Takis Zafos.
1: Die deutsche Umwelthilfe will das neue Heizungsgesetz vor dem Bundesverfassungsgericht kippen. Die Verfassungsbeschwerde soll im September eingereicht werden, sagte Bundesgeschäftsführerin Barbara Metz der Deutschen Presseagentur.
3: Die Umwelthilfe kritisiert, dass mit dem Gesetz das Ziel der Klimaneutralität bis 2045 nicht erreicht werden könne. Außerdem seien nach 2044 weiter neue Öl- und Gasheizungen möglich. Die Beschwerde stützt sich unter anderem auf Artikel 20a des Grundgesetzes zum Schutz der natürlichen Lebensgrundlagen und künftiger Generationen. Sollte das Bundesverfassungsgericht der Klage stattgeben, müsste das Gesetz von der schwarz-roten Koalition nachgebessert werden. David Riemer, Nachrichtenredaktion.
1: Brasiliens Präsident Lula da Silva ist von seiner linken Arbeiterpartei offiziell als Kandidat für eine vierte Amtszeit nominiert worden. Er sei topfit, sagte der 80-Jährige bei dem Parteitag vor Anhängern. Wie vor 4 Jahren heißt sein wichtigster Gegner Bolsonaro, diesmal ist es aber der Sohn des inhaftierten Ex-Staatschefs. Der rechte Senator Flávio Bolsonaro wurde vergangene Woche nominiert.
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Sie hatten offenbar ihren Spaß und nahmen ihre Arbeit am neuen Lennon-Song And Your Bird Can Sing nicht ganz so tierisch ernst. Aber letztlich wurde dieser Song in der Endfassung, wie das ganze Album Revolver vor 60 Jahren, eines der bedeutendsten Alben der Popgeschichte. 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

Vom innovativen Cover angefangen, das Klaus Fuhrmann als Montage aus Zeichnung und Fotokollage entworfen hatte, bis zur kreativ überbordenden Musik mit einer Fülle von Soundfinessen und Klangexperimenten, die man bis dahin noch nicht gehört hatte, setzte Revolver Maßstäbe im Sommer 1966, die für niemanden damals im Pop erreichbar waren. Mit Revolver haben sich die Beatles neu erfunden und einen Großteil der Popmusik gleich mit. Mit Revolver stiegen die Beatles auf zur gleichermaßen innovativsten und populärsten Band jener Zeit. Und das hat es in der Popgeschichte tatsächlich nicht wiedergegeben, dass eine Band sowohl an der Spitze der musikalischen Entwicklung als auch an der Spitze der Hitparaden stand.

0: So mancher Musiker der jüngeren Generation mag verzweifeln angesichts der Tatsache, dass die Altvorderen aus den 60s noch immer die Charts und Schlagzeilen dominieren. Paul McCartneys neues Album The Boys of Dungeon Lane landete in England auf Platz 1, in Deutschland auf 2, in den USA auf 5. Die Chartsbilanz des neuen Stones-Albums Foreign Tongues ist nicht zu übertreffen. England 1, Deutschland 1, USA 1. Und sogar das neue Album Splat von Deep Purple ist höchst erfolgreich. In Deutschland Platz 3, in USA 10 und in England 12. Und dass sowohl die Fachleute wie auch das zahlende Publikum über diese neuen Alben der alten Herren in höchsten Tönen schwärmen, diese Greisenbegeisterung ist für viele in der jungen Generation kaum zu ertragen. Entsprechend werden sie jetzt vielleicht auch noch gequält den Kopf schütteln. Nein, nicht das auch noch. Jetzt feiert der tatsächlich auch noch ein 60 Jahre altes Beatles-Album. Tja, aber genau so ist es. Ich kann es nicht ändern, auch wenn Revolver 6 Jahrzehnte alt ist. Es hat die Pop-Ästhetik und die Produktionsweise bis heute geprägt. Und manche der Songs dieses Albums sind origineller als vieles, was heute aktuell veröffentlicht wird. Okay, das mag subjektiv klingen, auch subjektiv sein, aber tatsächlich sind viele Fachleute genau dieser Auffassung. Hallo und willkommen im Kramladen mit Volker Rebell und mit einer Würdigung des 7. Beatles-Albums, das vor 60 Jahren veröffentlicht wurde, genau am 5. August 1966. Erstaunlicherweise gibt es zahlreiche aktuelle Albumbesprechungen und tiefgehende Analysen zu Revolver, die vor allem durch die Veröffentlichung der umfassend überarbeiteten Special Edition Super Deluxe Ende 2022 ausgelöst wurden. Da die originalen Vierspur-Masterbände der Beatles eine saubere Stereotrennung jahrzehntelang unmöglich machten, nutzte Produzent Giles Martin für die Neuauflage eine von Peter Jackson entwickelte KI-gestützte Demixing-Technologie. Dieses technische Update führte weltweit zu einer Welle von neuen, enthusiastischen Rezensionen in renommierten Musikmagazinen und Online-Portalen. Dort wird der neue Stereo-Mix als hörbar klareres und kraftvolleres Update gelobt, das deutlich mehr Details ans Licht bringe. Gleichzeitig wird das Album als ein Zitat noch heute in Staunen versetzendes Jahrhundertwerk gepriesen. Songs aus diesem Jahrhundertwerk in der neuen Abmischung sind jetzt zu hören, zusätzlich ein paar Ausschnitte aus der Probenarbeit im Studio.
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0: Diesen Song I Want to Tell You, geschrieben von George Harrison, fand Paul McCartney in der Grundkomposition etwas zu zäh, weshalb er ein paar Veränderungen vorschlug, zum Beispiel eine schräge Disharmonie von zwei Halbtönen, die er auf dem Klavier in den braven Ablauf hineinhämmerte.

Paul McCartneys orientalisch bis indisch anmutende Gesangstöne am Ende des Songs »I Want to Tell You« sind nur kleine Details aus der größeren musikalischen Einflussnahme, die Paul diesem Song von George Harrison angedeihen ließ. Im Songtext geht es um Gefühle, die schwer in Worte zu fassen sind und, Zitat, »um all die Gedanken, die so schwer aufzuschreiben, zu sagen oder sonst wie weiterzugeben sind«, schrieb George in seiner Autobiografie »I Want to Tell You« über seinen Songtext. Diese Unklarheit und Uneindeutigkeit durchzog auch die Musik, weshalb Paul McCartney mit seinem Klavier- und Bassspiel ein paar eindeutige Akzente setzte und harmonische Finessen hinzufügte. Die dominierende Rifffigur, die George Harrison auf seiner Gitarre mit den charakteristischen Triolen spielte, wurde von vielen Gitarristenkollegen hoch gelobt. »Für mich ist dieser Riff magisch«, hatte Jeff Lynne gesagt.

Mit I Want to Tell You, Taxman und Love You Too konnte George Harrison zum ersten Mal auf einem Beatles-Album insgesamt 3 eigene Songs unterbringen. Allerdings dominierten die Songs von John und Paul das Album Revolver nicht nur quantitativ. Zu den herausragenden Songs des Albums zählt Eleanor Rigby, Paul McCartneys kammermusikalisches Meisterwerk, an dem Produzent George Martin mit seinem eindrucksvollen Streicharrangement für ein doppeltes Streichquartett großen Anteil hatte. 4 Violinen, 2 Bratschen, 2 Celli, das war die gesamte Instrumentierung. Keiner der Beatles spielte irgendein Instrument. Um den Sound aggressiv und modern statt romantisch klingen zu lassen, positionierte Tontechniker Jeff Emmerich die Mikrofone extrem nah an den Seiten der Streichinstrumente.

Eleanor Rigby ist ein unglaublicher Song. Für sensible Gemüter wie eine emotionale Breitseite. Gleich die erste Woge konnte den unvorbereiteten Zuhörer umhauen.

eine betörende Melodie, wunderbar mehrstimmig gesungen. Aber was sich schlaglichtartig ins Bewusstsein rückt, ist die Einsamkeit der Menschen. Das schlichte, aber dramatisch wirkende Streicherarrangement unterstreicht im wahrsten Sinne des Wortes das plötzlich auftauchende Bild von vergessenen Menschen am Rande der Gesellschaft. Die ersten Takte des vorangestellten Refrains lenken den Blick auf Isolation und Unglück. Das ist kein leichter Stoff und das ist alles andere als ein typisches Pop-Thema. Auch und gerade nicht von den Beatles ist man das Gefühl von deprimierender Trostlosigkeit gewohnt. Aus Pauls Streichquartett-Ballade Yesterday kannte man schon die introvertierte Stimmungslage des Sängers in seinem traurigen Blick zurück, klanglich ausgemalt durch die melancholische Feierlichkeit des klassischen Streichertons. Doch der Text von Eleanor Rigby lässt keinen Raum für einen Ausweg aus der Einsamkeit, zeigt keinerlei Hoffnungsschimmer auf Erlösung. No one was saved. Der Ton der Geigen, Celli und Bratschen klingt hier nicht einfühlsam, warm und symphonisch wie noch in Yesterday, sondern fast schon schroff und ungerührt. Produzent George Martin soll für sein spezielles Arrangement und für die Klangstruktur des Streichoktetts von Eleanor Rigby durch die schrillen Geigen aus François Truffauts Film Fahrenheit 451 angeregt worden sein. Harmonisch pendelt das Stück unaufhörlich zwischen nur zwei Akkorden, C-Dur und E-Moll, im dorischen Modus, was eine unentrinnbare, geradezu klaustrophobische Melancholie erzeugt.

Paul McCartneys verstörender Songtext, der mit tätiger, assoziativer Zuarbeit der anderen Beatles, vor allem von John Lennon, ausgearbeitet wurde, handelt von der einsamen alten Jungfer Eleanor Rigby, die nach einer Hochzeit den verstreuten Reis vom Kirchenboden aufsammelt. Sie lebt in einem Traum, dem Albtraum völliger Vereinsamung. Die nächste Information, die man über die alte, einsame Frau erhält, ist kryptisch. Sie wartet am Fenster, macht ein Gesicht, das sie in einem Gefäß nahe der Tür aufbewahrt. Für wen wohl? Wie soll man das verstehen? Erklärung: Sie tut es, Zitat, um die Verzweiflung zu maskieren, die in der Etikette der englischen Mittelschicht unstatthaft ist. Dies ist das denkwürdigste Bild im gesamten Werk der Beatles. So analysiert und feiert der Beatles-Kenner Ian MacDonald diese Textzeile, die unsereins nur als wirr und spinnert abgetan hätte. Als zweite Figur des Textes tritt der Pfarrer McKenzie auf. Er ist nicht minder einsam, stopft nachts seine Socken und schreibt Predigten, die keiner hören will. In der Schlussstrophe kreuzten sich die Wege der beiden. Die alte, einsame Frau stirbt in der Kirche und wird von Father McKenzie beerdigt. Mit ihr stirbt auch ihr Name, so als hätte es sie niemals gegeben. Niemand ist bei der Trauerfeier anwesend. Beim Verlassen des Grabes wischt sich der Pfarrer den Schmutz von den Händen. Eine verstörende Szenerie, die man wohl eher in einem Stück des absurden Theaters von Beckett oder Ionesco über orientierungslose Menschen in einer sinnfreien Welt vermutet hätte, als in einem Popsong des Jahres 1966. Ein wenig naiv und letztlich unheilvoll und ohne tröstende Perspektive fragt der Text am Ende: All diese einsamen Menschen, wo kommen sie alle her? Wo gehören sie alle hin? Großartig und beeindruckend, wie sich diese abschließende Frage gesanglich mit der Refrainmelodie verschränkt.

Der Beatles-Buchautor Mark Herzgard resümiert: Mit der Schwere seiner symphonischen Effekte und der erhabenen Schlichtheit seiner Melodieführung gehört das vollendete Lied Eleanor Rigby zu den schönsten Songs, die die Beatles je aufgenommen haben. Zitat Ende. Wer außer den Beatles hätte damals einen Popsong über Tod und Trostlosigkeit in der englischen Hitparade auf Platz Nummer 1 führen können? Und wer hätte es wagen und versuchen wollen, diesen unvergleichlichen Song zu covern? Wer konnte so vermessen sein, dieser gültigen Originalaufnahme der Beatles eine eigene Interpretation gegenüberzustellen? Großartige eigene Neufassungen haben Ray Charles und Aretha Franklin aufgenommen.

Aretha Franklin verwandelte Eleanor Rigby 1969 in einen kraftvollen Soul-Titel mit viel Gospel-Feeling und ihrem sehr starken Gesang. Die Version von Ray Charles aus dem Jahre 1968 verband Soul mit einem großen Orchester. John Lennon fand diese Aufnahme fantastisch.

Schockrocker Alice Cooper sang Eleanor Rigby 1978 auf eigene theatralische Art für den Film Sgt. Pepper's Lonely Hearts Club Band und die US-Metal-Rockband Godhead veröffentlichte 2001 eine düstere Rock- und Industrial-Version.

und auch der US-amerikanische Sänger, Songschreiber, Produzent und Arrangeur Cody Fry, Jahrgang 1990, veröffentlichte 2021 eine spektakuläre Neufassung von Eleanor Rigby mit großem Orchester und noch größerem Chor, wofür er einen Grammy Award erhielt.

Auch das konnte man aus Eleanor Rigby machen. Episch, cineastische Breitband-Bombast-Pop für die TikTok-Generation. Dort ging diese pompöse Fassung von Cody Fry 2021 viral. Zurück zum originalen Revolver-Album. Dieses Meilenstein-Album markierte im August 1966 eine Zeitenwende. Als Liveband hatten sich die Beatles verabschiedet, jetzt begannen die Studiojahre mit all den klangtechnischen Möglichkeiten und künstlerischen Herausforderungen, von denen sich das Quartett nur zu gerne anstacheln ließ, um ihrer kreativen Experimentierfreude freien Lauf zu lassen. Mit Revolver stießen die Beatles in neue Galaxien vor, die niemand im Pop jemals zuvor erforscht hatte. Zu diesem bahnbrechenden Album Revolver steuerte Paul die meisten, nämlich 6 Songs bei. Von John stammten 5, von George Harrison 3. Pauls sehr unterschiedliche Songs gaben dem Album ein besonderes Profil. Neben der Soul-Hommage Got to Get You Into My Life war das, wie gerade gehört, der mehr nach Vivaldi als nach Pop klingende Ausnahmesong Eleanor Rigby. All the lonely people, where do they all belong? Außerdem das dagegen eher banale, aber ungemein populäre Kinderlied Yellow Submarine. Klassizistische, intime Klavierballade im Walzertakt For No One. A love that should have lasted years. Das kompositorisch reizvolle, gute Laune Stück Good Day Sunshine. Good Day Sunshine. Und das sensible, wunderbar melodiöse Liebeslied Here, There and Everywhere. Gemessen an der revolutionären Kühnheit, mit der Revolver in Klang und Gestalt neue Türen aufstieß, wirkte Pauls romantisches Liebeslied Here, There and Everywhere fast deplatziert, geradezu anachronistisch. Konventionell und eher brav, fast schon etwas bieder, musste dieses verträumte Liebeslied wirken im direkten Vergleich mit dem genialen Soundkosmos in Tomorrow Never Knows, dem somnambulen Dämmerschleier in I'm Only Sleeping, dem zynischen Protestgewitter zwischen Funk, Rock und Raga in Taxman oder seinem eigenen majestätischen Kammerpop Eleanor Rigby. Mit keiner weiteren Soundinnovation, nicht mal mit einem raffinierten Arrangement, kann dieses kleine Lied aufwarten. Und doch gehört es zu den schönsten und kunstvollsten Kompositionen, die Paul in der Beatles-Ära geschrieben hat. Schon die ersten 3 Takte machen hörbar, dass sich das Lied nicht wie üblich auf eine Tonart beschränkt, sondern in einem reizvollen harmonischen Schwebezustand pendeln wird. Überzeugend auch die brillante Melodieführung, außergewöhnlich gut gelungen über alle Tonart und Akkordwechsel hinweg. Wunderbar leicht und formvollendet geschwungen, den gesamten Tonumfang noch über die Oktave hinaus nutzend, fliegt diese ausgesprochen schöne Melodie anmutig und strahlend durch verschiedene Gefühlslagen, von drängender Sehnsucht und banger Hoffnung bis schwärmerischer Admiration und verhaltener Euphorie. Besondere emotionale Schübe verursachen die Tonartwechsel zu Beginn und am Ende des Zwischenteils »I want her everywhere to meet her everywhere«. Paul ist mit Here, There and Everywhere ein romantisches Liebeslied gelungen, das in der Tradition des Kunstliedes der Romantik steht und sich gegenüber den Liedkompositionen eines Robert Schumann oder Franz Schubert nicht zu verstecken braucht.

Paul war von seinem eigenen Song Here, There and Everywhere sehr überzeugt, zählt ihn bis heute zu seinen besten Kompositionen und fühlt sich in dieser Einschätzung bestärkt, nicht nur durch John Lennons besonderes Lob, sondern auch wegen der großen Wertschätzung seines Liedes, speziell bei Jazzern. Jazzmusiker nahmen es gerne in ihr Repertoire auf, weil sie die Akkordprogressionen liebten, sagte Paul nicht unbescheiden. Besonders motiviert hatte ihn die freundschaftliche Konkurrenz zu Brian Wilson, dessen Songarbeiten zum Beach Boys-Album Pet Sounds vom Mai 1966 besondere qualitative Maßstäbe setzte, was von Paul als Herausforderung angenommen wurde. John hatte Pauls Here, There and Everywhere hochgelobt als eine seiner Großtaten. Paul hat diese seine kompositorische Großtat immer wieder auch live mit seiner Tourband gespielt und nahm sogar eine Neufassung für sein Filmprojekt Give My Regards to Broad Street neu auf. To lead a better life, I need a love of my own, singt Paul im dreitaktigen Intro der Neufassung für den Broad Street Film und ändert damit seinen Originaltext I need my love to be here, den er im Juni 1966 geschrieben hatte. Dies blieb nicht die einzige Änderung seines wunderschönen Liebesliedes im Vergleich zur Ursprungsfassung. Die neue Version verzichtet auf Chorbegleitung und enthält kein Schlagzeug. Das klangprägende Element ist das konzertante Philip Jones Brass Ensemble, für das George Martin ein neues Arrangement geschrieben hatte. Die klassische Tonbildung des Blechbläserquartetts verleiht dem Song eine kammermusikalische Note, die zwar ein wenig antiquiert feierlich anmutet, aber der Komposition insgesamt einen Rang zuweist, der ihr zweifellos zusteht, den Rang eines Kunstliedes.

Das Revolver-Album beginnt mit George Harrisons Taxman, gefolgt von Paul McCartneys Eleanor Rigby. Song Nummer 3 stammt von John Lennon und behandelt ein Thema, das typisch für ihn war und in Variationen immer wieder bei ihm auftauchte: Schlafen, Träumen, Wegdriften. 1974 erschien im Soloalbum Walls and Bridges sein Song Number 9 Dream. Für das weiße Album der Beatles schrieb er 1968 den Song I'm So Tired und für Revolver I'm Only Sleeping. Wenn ich früh am Morgen aufwache, hebe ich den Kopf, gähne aber immer noch. Wenn ich mitten in einem Traum bin, bleibe ich im Bett und lasse mich treiben. Oberflächlich betrachtet besingt Lennon seine Faulheit und das Liegenbleiben im Bett. Doch man könnte den Text auch interpretieren als Metapher für veränderte Bewusstseinszustände und den Rückzug aus der hektischen Konsumwelt der 1960er Jahre. Die Leute sagen, ich sei faul, das kümmert mich nicht. Ich denke, die sind verrückt, rennen immer hin und her im Affentempo, bis sie schließlich einsehen, es führt zu nichts, singt er. Seine Bitte, please don't take me, no don't shake me, leave me where I am, I'm only sleeping, könnte auch heißen, ich bin gerade auf einem Trip und will da nicht rausgerissen werden. Aber neben dem Wegdriften geht es wohl auch um die innere Abkehr von der Außenwelt. Dafür spricht auch, dass die immer wieder auftauchenden, rückwärts laufenden und damit verwirrend klingenden Gitarrenlinien eher so etwas wie Bewusstseinserweiterung darstellen sollen als eine faule Verpenntheit. Die rückwärts eingespielten Gitarrenklänge erzeugen eine schwebende, entrückte Atmosphäre, sind aber nicht nur als Effekt eingesetzt, sondern sind ein bewusstes kompositorisches Element. Ich behalte die Welt im Auge, die vor meinem Fenster vorbeizieht, und lasse mir Zeit. Ich liege da und starre an die Decke und warte auf ein schläfriges Gefühl. Stay in bed, float upstream. Die hypnotische Gesamtstimmung der Musik und die durch Varispeed verlangsamte Geschwindigkeit des Grundplaybacks erzeugt die Anmutung eines psychedelischen Tagtraums.

Wie könnte dieser Text von I'm Only Sleepy gedeutet werden? Einer Textinterpretation in Richtung Trägheit und Müßiggang gab John Lennon Auftrieb im berühmten Interview mit Maureen Cleave für die Londoner Tageszeitung Evening Standard, das im März 1966 veröffentlicht wurde und in dem er den berüchtigten Satz fallen ließ, die Beatles seien jetzt bekannter als Jesus. Über sich selbst sagte Lennon im Interview, er sei körperlich faul, habe aber nichts gegen Schreiben oder Lesen oder Fernsehen oder Reden. Doch die einzige körperliche Aktivität, zu der er sich noch gerne hinreißen lasse, sei Sex. Die ursprüngliche Fassung von I'm Only Sleeping der Beatles wurde mit Vibraphon aufgenommen. Diese Version wurde aber genauso verworfen wie eine ausschließlich mit Akustikgitarren, Perkussion und zweistimmigem Gesang aufgenommene Urfassung.

0: Holly Cole und rund 30 weitere Künstler nahmen Neufassungen des Lennon-Songs I'm Only Sleeping auf. Weiter in der Chronologie des Revolver-Albums. Song Nummer 4 stammte wieder von George Harrison, der zum ersten Mal, wie schon erwähnt, insgesamt 3 eigene Songs zu einem Beatles-Album beisteuern durfte und sich mit diesen 3 Songbeiträgen zum Revolver-Album endlich als fast gleichberechtigter Songautor neben Lennon McCartney etablieren konnte.
1: I think I was composing more. And actually getting a couple on the albums, it was good, it felt nice. They fit in and they seem like a part of the thing. It doesn't just seem like, you know, it's they're giving me my slot.
0: George Harrison sagte, er habe mehr komponiert und konnte ein paar seiner Songs auf dem Album unterbringen, was sich gut angefühlt habe. Und die Songs hätten ins Album gepasst als ein Teil des Ganzen und es hätte nicht den Anschein gehabt, als hätte man ihm nur seinen Anteil zugestanden. Die Klangexotik des gesamten Revolver-Albums führte George Harrison mit dem Song Love You Too auf die Spitze. Die Sitartöne gleich zu Beginn weisen den Weg nach Indien. Es sollte der erste Song einer westlichen Popgruppe sein, der überwiegend im Stil indischer Raga-Musik instrumentiert worden war. Im Text verbanden sich indische Philosophie mit westlichem Pragmatismus und der Love-and-Peace-Botschaft der beginnenden Hippie-Ära. Die ganze Welt ist Teil eines Plans, so heißt es im Text, liebt euch den ganzen Tag, liebt euch, indem ihr singt. George Harrison verbindet hier Lebenslust, Vergänglichkeit und indische Klangwelten. Sitar, Tablas und ein modal geprägter Aufbau machen den Song zu einem frühen Beatles-Experiment mit Raga-Rock. Es ist kein weiterer Beatles-Song mit Sitar, sondern ein indisches Stück mit westlicher Form. Der Text ist philosophisch, existenziell, zugleich sinnlich-körperlich. George Harrison verbindet Spiritualität und Erotik. Der Song gilt als der erste wirklich gelungene indische Fusion-Track.

Der legendäre finale Track des Albums wurde als allererstes Stück der Revolver Sessions aufgenommen. John Lennons Tomorrow Never Knows ist eine Art Blaupause des Psychedelic Rock. Der Text basiert auf Timothy Learys Buch The Psychedelic Experience, einer modernen Interpretation des tibetischen Totenbuchs. Es geht um die rituelle Zerstörung und Wiedergeburt des Egos. Musikalisch ist Tomorrow Never Knows für das Jahr 1966 eine kompositorische Revolution, da der gesamte Song über knapp 3 Minuten auf einem einzigen Akkord C-Dur verweilt. Es gibt keine Strophen oder Refrains, stattdessen besteht das Fundament aus einem hypnotischen Drum-Groove von Ringo Starr und verschiedenen von der Band, vor allem von Paul, zu Hause angefertigten Tonbandschleifen, den Tape Loops, die live im Studio über die Regler des Mischpults hineingefahren wurden, wie ein frühes Techno-Set. Lennons Stimme wurde zudem durch ein rotierendes Leslie-Lautsprecherkabinett geschickt, um, Zitat, wie ein predigender Dalai Lama vom höchsten Berg zu klingen. Tomorrow Never Knows ist das radikalste Stück nicht nur des Revolver-Albums, sondern der gesamten Popmusik anno 1966. Zum ersten Mal stand eine radikale Studiotechnik im Mittelpunkt der Produktion. Tomorrow Never Knows war das futuristischste Stück Popmusik zur damaligen Zeit, ein Vorgriff auf die elektronische Musik und Avantgarde im Pop. Und damit geht der Kramladen mit Volker Rebell und mit der Würdigung des Beatles-Albums Revolver aus Anlass des 60-jährigen Jubiläums zu Ende.

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1: Ich bin Uli Reitinger. In der Diskussion um die Frührente mit 63 hat CSU-Chef Söder vor einem Scheitern der gesamten Rentenreform gewarnt. Er ist dagegen, das Rentenpaket aufzuschnüren, sagte er in der ARD. Im ZDF-Sommerinterview forderte Arbeitsministerin Baas die Union auf, ihre Position zur Abschaffung der abschlagsfreien Frührente zu klären.
2: Arbeitsministerin Baas zeigte sich im ZDF offen dafür, das Paket nochmal aufzuschnüren, zumal die Frührente von der SPD eingeführt worden sei, die CDU wolle sie abschaffen. Aber vor neuen Gesprächen wünschte sich eine klare Position dazu vom Koalitionspartner CDU-CSU. Die drei ostdeutschen CDU-Ministerpräsidenten Kretschmer, Schulze und Vogt wollen an der abschlagsfreien Frührente festhalten. Söder betonte im ARD-Sommerinterview, wie überrascht er über den Vorstoß der ostdeutschen CDU-Kollegen war. Ursula Winkler, Nachrichtenredaktion.
1: Nach dem Ansturm zehntausender Migranten auf die spanische Exklave Ceuta verschärft sich in der EU die Debatte über den Schutz der Außengrenzen. Außenminister Wadephul fordert, dass die EU-Kommission dem Schutz der Außengrenzen absolute Priorität einräumt.
3: Die Lage in Ceuta habe die Anfälligkeit Europas gezeigt. Gleichzeitig sei die Krise dank der Zusammenarbeit mit Marokko schnell gelöst worden. Am Dienstag wollen die EU-Innenminister per Videokonferenz über die aktuelle Lage beraten. In Ceuta selbst kehrt inzwischen weitgehend wieder Normalität ein. Nach Angaben der spanischen Regierung sind fast alle der 50.000 bis 60.000 Migranten nach Marokko zurückgekehrt. Viele Menschen kamen bei dem Versuch ums Leben, Ceuta schwimmend zu erreichen. Die Behörden suchen weiter nach Leichen im Meer. David Riemer, Nachrichtenredaktion.
1: Die Verhandlungen zwischen dem Iran und dem Oman über die Schifffahrt in der Straße von Hormuz befinden sich in der Endphase. Der iranische Außenminister habe die Mitglieder des Kabinetts entsprechend informiert, berichtet die staatliche Nachrichtenagentur IRNA. Hintergrund der Verhandlungen ist das Rahmenabkommen, das der Iran mit den USA geschlossen hat. Darin steht, dass Teheran sich mit dem Oman und in Abstimmung mit den Nachbarstaaten über die künftige Verwaltung der Meerenge einigen soll. Bei der Waldbrandbekämpfung westlich von Athen in Griechenland sind zwei Löschhubschrauber zusammengestoßen. Der Pilot und der Co-Pilot eines Helikopters kamen ums Leben. Ihre Leichen wurden bereits geborgen. Die zwei anderen Piloten überlebten das Unglück und konnten ihren Helikopter mit einer Notlandung auf den Boden bringen.
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